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2: Viele Wolken, dazu zwischendurch mal etwas Regen. 16 Grad in Lohbrügge, 16 in Rissen. Heute bleibt es erstmal freundlich wechselhaft, später ziehen dichte Wolken durch und am Morgen kann es immer wieder kurze Schauer geben. Am Nachmittag wird es dann nochmal etwas ruhiger und milder. In der Nacht geht es auf ungefähr 15 Grad runter. Morgen wird es zeitweise nass und bei bis zu 19 Grad.
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3: Ich bin Thomas Brockt. Das US-Militär hat Medienberichten zufolge erstmals seit Ende Juli wieder Angriffe im Iran geflogen. Ziel seien zwei iranische Raketenwerfer auf der Insel Larak gewesen, berichten etwa die Sender Fox News und CBS News unter Berufung auf einen US-Beamten.
4: Seit Wochen herrschte Ruhe zwischen den Kriegsparteien USA und Iran, allerdings gab es auch keinerlei Verhandlungsfortschritte. Jetzt startete das US-Militär wieder Angriffe, vor allem um zu verhindern, dass der Iran weitere Seeminen in der Straße von Hormuz verteilt. Präsident Trump behauptet, der Handelsweg sei von allen Minen geräumt und er hat gedroht, alle Schiffe zu zerstören, die in der Meerenge Seeminen legen. Trump beteuert auch, dass der Iran bezwungen und die Straße von Hormuz offen sei, allerdings liegt der Schiffsverkehr dort weiterhin ziemlich brach. Aus den USA, Tina Eck.
3: Wie sieht die angekündigte Reaktion auf den versuchten Sprengstoffanschlag am Flughafen Leipzig-Halle aus? Die Bundesregierung will darauf bald eine Antwort geben, das bestätigte Kanzler Merz nochmal in der ARD. Demnach laufen dazu aktuell Abstimmungen mit den Partnern.
5: Die ist abgestimmt, die wird in diesen Tagen auch final abgestimmt mit der Europäischen Union, mit den NATO-Partnern. Es wird eine Reaktion aus Deutschland sein, aber die Partner in der Europäischen Union und in der NATO werden davon nicht überrascht.
3: Bundeskanzler Merz. Eine mit Sprengstoff präparierte Drohne war Anfang August im Sicherheitsbereich des Flughafens zwischen ukrainischen Frachtmaschinen entdeckt worden. Nach dem Fährunglück vor Zypern mit mindestens 8 Toten sind der Kapitän und 7 Crewmitglieder festgenommen worden. Die Behörden kündigten an, mögliche Versäumnisse umfassend zu untersuchen. Die Rettungsarbeiten dauern an, nach zahlreichen Menschen wird noch gesucht. Die Fähre war kurz nach dem Auslaufen aus Kyrenia in Nordzypern gekentert, nachdem Wasser eingedrungen war. In der Fußball-Bundesliga hat der FC Schalke 04 ein bitteres Comeback erlebt. Der Aufsteiger verlor zum Saisonstart beim FC Augsburg mit 0:3. Außerdem gewann der SC Freiburg gegen Werder Bremen mit 4:1. Und die deutschen Hockeyherren sind zum 4. Mal Weltmeister. Im Finale in Belgien setzte sich das Team mit 1:0 gegen Spanien durch.
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6: Hey, Verkehrs-KI. Was ist los auf den Straßen?
7: Keine Meldungen. Gute Fahrt, Leute.

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4: Viele Wolken, dazu zwischendurch mal etwas Regen. 16 Grad in Lohbrügge, 16 in Rissen. Heute bleibt es erstmal freundlich wechselhaft, später ziehen dichte Wolken durch und am Morgen kann es immer wieder kurze Schauer geben. Am Nachmittag wird es dann nochmal etwas ruhiger und milder. In der Nacht geht es auf ungefähr 15 Grad runter. Morgen wird es zeitweise nass und bei bis zu 19 Grad.
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5: Ich bin Thomas Brockt. Das US-Militär hat Medienberichten zufolge erstmals seit Ende Juli wieder Angriffe im Iran geflogen. Ziel seien zwei iranische Raketenwerfer auf der Insel Larak gewesen, berichten etwa die Sender Fox News und CBS News unter Berufung auf einen US-Beamten.
6: Seit Wochen herrschte Ruhe zwischen den Kriegsparteien USA und Iran, allerdings gab es auch keinerlei Verhandlungsfortschritte. Jetzt startete das US-Militär wieder Angriffe, vor allem um zu verhindern, dass der Iran weitere Seeminen in der Straße von Hormuz verteilt. Präsident Trump behauptet, der Handelsweg sei von allen Minen geräumt und er hat gedroht, alle Schiffe zu zerstören, die in der Meerenge Seeminen legen. Trump beteuert auch, dass der Iran bezwungen und die Straße von Hormuz offen sei, allerdings liegt der Schiffsverkehr dort weiterhin ziemlich brach. Aus den USA, Tina Eck.
5: Wie sieht die angekündigte Reaktion auf den versuchten Sprengstoffanschlag am Flughafen Leipzig-Halle aus? Die Bundesregierung will darauf bald eine Antwort geben. Das bestätigte Kanzler Merz nochmal in der ARD. Demnach laufen dazu aktuell Abstimmungen mit den Partnern.
7: Die ist abgestimmt. Die wird in diesen Tagen auch final abgestimmt mit der Europäischen Union, mit den NATO-Partnern. Es wird eine Reaktion aus Deutschland sein, aber die Partner in der Europäischen Union und in der NATO werden davon nicht überrascht.
5: Bundeskanzler Merz. Eine mit Sprengstoff präparierte Drohne war Anfang August im Sicherheitsbereich des Flughafens zwischen ukrainischen Frachtmaschinen entdeckt worden. Nach dem Fährunglück vor Zypern mit mindestens 8 Toten sind der Kapitän und 7 Crewmitglieder festgenommen worden. Die Behörden kündigten an, mögliche Versäumnisse umfassend zu untersuchen. Die Rettungsarbeiten dauern an, nach zahlreichen Menschen wird noch gesucht. Die Fähre war kurz nach dem Auslaufen aus Kyrenia in Nordzypern gekentert, nachdem Wasser eingedrungen war. In der Fußball-Bundesliga hat der FC Schalke 04 ein bitteres Comeback erlebt. Der Aufsteiger verlor zum Saisonstart beim FC Augsburg mit 0:3. Außerdem gewann der SC Freiburg gegen Werder Bremen mit 4:1. Und die deutschen Hockeyherren sind zum 4. Mal Weltmeister. Im Finale in Belgien setzte sich das Team mit 1:0 gegen Spanien durch.
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8: Hey, Verkehrs-KI. Was ist los auf den Straßen?
9: Keine Meldungen. Gute Fahrt, Leute. Oh.

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1: Viele Wolken, dazu zwischendurch etwas Regen. 15 Grad in Großborstel, 16 in der Hafen City. Im Laufe des Tages bleibt es erst ziemlich grau. Später gibt's auch mal ein paar freundlichere Momente, aber immer wieder mischen sich Schauer dazu. In der Nacht gehen die Werte auf ungefähr 15 Grad zurück. Morgen wird's etwas freundlicher, mit einzelnen sonnigen Phasen und bis zu 20 Grad.
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2: Ich bin Thomas Brockt. Das US-Militär hat Medienberichten zufolge erstmals seit Ende Juli wieder Angriffe im Iran geflogen. Ziel seien zwei iranische Raketenwerfer auf der Insel Larak gewesen, berichten etwa die Sender Fox News und CBS News unter Berufung auf einen US-Beamten.
3: Seit Wochen herrschte Ruhe zwischen den Kriegsparteien USA und Iran, allerdings gab es auch keinerlei Verhandlungsfortschritte. Jetzt startete das US-Militär wieder Angriffe, vor allem um zu verhindern, dass der Iran weitere Seeminen in der Straße von Hormuz verteilt. Präsident Trump behauptet, der Handelsweg sei von allen Minen geräumt und er hat gedroht, alle Schiffe zu zerstören, die in der Meerenge Seeminen legen. Trump beteuert auch, dass der Iran bezwungen und die Straße von Hormuz offen sei, allerdings liegt der Schiffsverkehr dort weiterhin ziemlich brach. Aus den USA, Tina Eck.
2: Wie sieht die angekündigte Reaktion auf den versuchten Sprengstoffanschlag am Flughafen Leipzig-Halle aus? Die Bundesregierung will darauf bald eine Antwort geben, das bestätigte Kanzler Merz nochmal in der ARD. Demnach laufen dazu aktuell Abstimmungen mit den Partnern.
4: Die ist abgestimmt, die wird in diesen Tagen auch final abgestimmt mit der Europäischen Union, mit den NATO-Partnern. Es wird eine Reaktion aus Deutschland sein, aber die Partner in der Europäischen Union und in der NATO werden davon nicht überrascht.
2: Bundeskanzler Merz. Eine mit Sprengstoff präparierte Drohne war Anfang August im Sicherheitsbereich des Flughafens zwischen ukrainischen Frachtmaschinen entdeckt worden. Unter den durch Schüsse bei einem Techno-Festival in der Schweiz verletzten Opfern ist auch eine deutsche Frau. Das teilte die Aargauer Kantonspolizei mit. Bei den anderen vier Verletzten handele es sich um Schweizer Männer. Durch die Schüsse war gestern früh eine 22-jährige Italienerin getötet worden. Der oder die Täter sind weiter auf der Flucht. Es läuft eine Großfahndung. Das Motiv für die Tat ist noch unklar. Die Polizei geht davon aus, dass es sich entweder um einen Terrorakt, einen Amoklauf oder eine Abrechnung im kriminellen Milieu handelt. In der Fußball-Bundesliga hat der FC Schalke 04 ein bitteres Comeback erlebt. Der Aufsteiger verlor zum Saisonstart beim FC Augsburg mit 0:3. Außerdem gewann der SC Freiburg gegen Werder Bremen mit 4:1.
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4: Viele Wolken hängen noch über uns. Es sind 16 Grad in Othmarschen, 15 Grad in Rahlstedt. Heute bleibt es erstmal meist grau. Zwischendurch mischen sich ein paar Auflockerungen rein. Später sind auch ein paar leichte Schauer dabei. Und zum Nachmittag hin wird es nochmal etwas lebhafter. In der Nacht geht es unter auf ungefähr 15 Grad. Morgen wird es etwas freundlicher mit mehr Sonne und bis zu 19 Grad.
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5: Mit Rainer Hirsch. Guten Tag. Die Nachbarn des wegen Einsturzgefahr teilweise abgerissenen Wohnhauses in der Holstenstraße können nach mehreren Wochen der Ungewissheit wieder in ihre Wohnungen zurück. Das Bezirksamt Altona hat die Nutzungsuntersagung für die Häuser Holstenstraße 199 und 191/93 aufgehoben. Aus Sicherheitsgründen gilt aber noch ein Nutzungsverbot für Balkone, Terrassen und Hinterhof. Wer fürs Wochenende einen Bahnausflug nach Lübeck oder die Ostsee geplant hat, muss ein bisschen umplanen. Von heute Abend 21 Uhr bis Montag früh um 2 ist die Bahnstrecke vom Hauptbahnhof nach Ahrensburg wegen Bauarbeiten gesperrt. Ziemlich zeitgleich ist auch die A1 Richtung Norden zwischen Harburg und Stillhorn dicht. Union und SPD wollen ihr Reformpaket bis Jahresende komplett umsetzen. Das haben die Regierungsfraktionen bei ihrem Treffen in Münster bekräftigt. Zu den umstrittenen Maßnahmen zählen die Abschaffung der abschlagsfreien Rente nach 45 Beitragsjahren und eine Verschärfung der Regeln für Krankschreibungen.
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6: Hey, Verkehrs-KI, was ist los auf den Straßen?
7: Keine Meldungen. Gute Fahrt, Leute!
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9: Ja, es ist bei euch an eurem Montag wahrscheinlich noch die Wer bin ich, wo bin ich und was ist das eigentlich für eine Geräuschphase? Das Geräusch kann ich euch erklären, das ist vermutlich der Wecker. Die nächsten Geräusche sind angenehmer, die kommen nämlich von Take That Back for Good und Kim Wilde, You Keep Me Hanging On, genauso wie von Slade, Far Far Away. Schönen Montag!

haben euch wachgerockt, die Jungs von Slate hier, far, far away an eurem Montag, aber sachte, ne? Nicht ganz so laut. Moin, 80er, 90er, Uli Antenne Hamburg ist hier, wir sind neu auf der 95.0 und wir können auch ganz soft mit den 90ern und die seht ihr sogar live, denn Cotton Eye Joe, das haben wir ja 94 total abgefeiert, kommt von Rednecks und dieses Musikprojekt kommt mit der Originalsängerin Annika Lohjenberg zu euch nach Sachsen auf dem Oktoberfest-Festival Chemnitz in Bernstadt. Da treten sie auf und machen mit Sicherheit auch den hier, der ist jetzt ganz soft für euren Montag. Ist ja auch noch früh, ne? Wish You Were Here, Rednecks, 80er, 90er, Oldie Antenne Hamburg, moin. Hey.

0: so ist das hier bei uns. Wach werden mit so einem Bob Dylan, Blowing in the Wind. Schönen Montag wünsche ich euch. 80er, 90er, Uli Antenne Hamburg. Alles möglich hier. Und während ihr mit der Zahnbürste hantiert, leg ich mal für euch ein, ne? Das nächste 80er Mixtape machen wir immer um 2:30 ganz besondere 80er. Dan Hartman heizt euch gleich ein mit Relight My Fire. U2 sind mit dabei, so ein bisschen edgy, With or Without You. Und zu Laid Back gibt's eigentlich nur zu sagen, wähle deinen Regisseur fürs Video weise. Der hat die beiden nämlich aus einem Flugzeug springen lassen, im Bäcker-Outfit, mit echten Instrumenten in der Hand. Und sie mussten dann auch noch lippensynchron zu ihrem Song singen. Und das ist Baker Man. Und den gibt's gleich. Alles im 80er Mixtape, gleich nach 6:30 hier auf der Uli-Antenne Hamburg.
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9: Guten Morgen. Züge fahren wieder über die Verbindungsbahn. FC St. Pauli tut sich weiter schwer. Wolken, Regen und Sonne.

0: 22 Grad heute. Große Erleichterung vor allem für Pendler. Seit kurz nach 4 rollen jetzt wieder Züge über die Verbindungsbahn zwischen Hauptbahnhof und Altona und damit auch über die neue Sternbrücke. Das wohl wichtigste Hamburger Bahnprojekt der letzten Jahre ist damit abgeschlossen. Dafür starten nun andere Bauarbeiten in der Steinstraße in der Innenstadt. Carolina Koplin.
1: Die wird nämlich 2 Jahre lang umgebaut, um sie aufzuwerten. 58 neue Bäume werden gepflanzt, Querungsmöglichkeiten für Fußgänger verbessert, mehr Platz für Außengastronomie geschaffen und eine Fahrbahn gebaut, die vor allem für Busse, Taxis, Mojas und Einsatzfahrzeuge reserviert ist. Das heißt, es entsteht eine Kommunaltrasse, die für den normalen Autoverkehr in Teilen gesperrt sein wird. Während der Bauarbeiten müssen aber auch einige Busse umgeleitet werden, darunter beispielsweise der 6er.
0: Schläge, Stiche, Schüsse. Ein Streit in Hessisch-Oldendorf südlich von Hannover ist völlig eskaliert. Es gibt Verletzte und Festnahmen. Marc Elvers.
2: Mindestens 7 Menschen haben Stich- und Schussverletzungen erlitten. Einige sind auch mit Autos angefahren und verletzt worden, heißt es von der Polizei. Die Täter konnten flüchten, 2 Tatverdächtige konnten aber vorläufig festgenommen werden. Die Polizei geht davon aus, dass sich Täter und Opfer kannten. Zu den Hintergründen wird noch ermittelt. Nach der Tat war die Polizei noch an einem nahegelegenen Krankenhaus im Einsatz, in dem Betroffene versorgt wurden, um weitere Auseinandersetzungen zu verhindern.
0: Nach dem Kentern eines Katamarans vor der Küste von Nordzypern erheben Passagiere schwere Vorwürfe gegen die Besatzung. So soll der Kapitän von Bord geflüchtet sein. Außerdem berichten einige der rund 260 Passagiere von verschlossenen Türen und Fluchtwegen. Die Fähre war gestern kurz nach dem Auslaufen aus der Hafenstadt Girne oder griechisch Kyrenia gekentert. Mindestens 8 Menschen starben, 18 werden noch vermisst. Die neue Saison läuft für Fußball-Zweitligist St. Pauli alles andere als gut. Am 3. Spieltag hat der Club gestern gegen Kaiserslautern am Millerntor 1:2 verloren. Wirtschaftsverbände beklagen seit langem im internationalen Vergleich hohe Strompreise und dadurch Standortnachteile. Nach einer Analyse des Vergleichsportals Verivox hat Deutschland in der G20-Gruppe führender Industrie- und Schwellenländer mit 35,6% je Kilowattstunde sogar die höchsten Strompreise. Dirk Zeitler.
3: Ein wesentlicher Treiber der hohen Stromkosten in Deutschland ist die hohe Steuer- und Abgabenlast. Laut Verivox-Daten entfallen aktuell über 60% des Strompreises auf Steuern, Umlagen, Abgaben und Netzentgelte. Wirtschaftsverbände fordern seit langem, die Stromsteuer für alle Unternehmen sowie für Haushalte zu senken. Die Strompreise in Deutschland gehörten zu den höchsten weltweit, so Verivox-Energieexperte Thorsten Stork. Das liege auch daran, dass die Stromproduktion selbst nur etwa 1/3 des Strompreises für Haushalte ausmachen.
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9: Sehr gut. Läuft schon hier. Ich halte auch gleich meine Klappe. Ich sag euch nur noch, was noch drauf ist. Denn Hartman, Relight My Fire. Da gibt's so ein bisschen die Power. U2, Edgy Sound mit With or Without You. Und das hier sind natürlich schon erkannt, ne? Laid Back, Baker Man, Relaxed an eurem Montag.

0: Tag. So ein bisschen durchs Badezimmer tanzen hier mit Dan Hartman, Relight My Fire. Der letzte unserer drei ganz besonderen 80ern im 80er-Mixtape. Machen wir jede Stunde um halb.
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0: 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Das ist jetzt zum Reinklicken, damit ihr die 50 Euro kassiert beim Intro-Raten. 2 Sekunden den nächsten Song hören, sagen, welcher es ist, 50 Euro kassieren. So einfach ist es. Mitraten bringt aber auch total viel Spaß. Jasmin aus Wandsbek, moin.
2: Moin Vanessa, grüß dich.
0: Wie oft spielst du Spiele, wo du Songs erraten musst?
2: Ja, also ich habe schon ein bisschen geübt. Wie nennt sich das dann noch, was ihr da immer, dieses...
0: Trainingslager.
2: Trainingslager, genau, ja.
0: Sehr gut, dann bist du bestens vorbereitet.
2: Ja.
0: Dann ist der hier gar kein Problem für dich. Achtung.
2: Take my breath away.
0: Ja. Der ist aber auch einfach. Wir haben alle für Tom Cruise geschwärmt damals, oder? Aus Top Gun kommt er.
2: Ja, genau, ja.
0: 50 Euro für dich.
2: Oh, danke, Vanessa.
0: Sehr, sehr gerne. Schönen Montag wünsche ich euch allen. Jetzt mit Donna Louise. I love you always, forever. 80er, 90er, Uli Antenne Hamburg.

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10: Leichter Regen jetzt gerade. Es sind 16 Grad in St. Georg und 16 Grad in Heimfeld. Im Laufe des Vormittags bleibt es erst noch unruhig mit Schauern und einzelnen Gewittern. Danach wird es trockener und zwischendurch auch mal freundlicher mit etwas Sonne. Heute wird es insgesamt milder und zum Nachmittag hin zeitweise ziemlich grau, bevor später wieder ein paar Schauer durchziehen. In der Nacht gehen die Werte auf ungefähr 15 Grad zurück. Morgen wird's wieder wechselhaft mit etwas Sonne, Wolken und bis zu 20 Grad.
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11: Mit Rainer Hirsch. Guten Morgen. Die Bauarbeiten an der sogenannten Verbindungsbahn zwischen dem Hamburger Hauptbahnhof und Altona inklusive neuer Sternbrücke sind abgeschlossen. Die Trasse ist jetzt wieder frei für den Bahnverkehr, sodass nun täglich wieder rund 1000 Fern-, Regional- und S-Bahn-Züge die Strecke befahren können. Für Pendler ist das eine große Erleichterung. Nach einer Sturzflut im Grand Canyon Nationalpark in den USA werden mehr als 20 Menschen vermisst. Auf Bildern ist zu sehen, dass das Gebiet rund um die Phantom Ranch verwüstet und mit Schlamm bedeckt wurde. Im Sturzflutkatastrophengebiet im Himalaya werden nach neuesten Angaben immer noch über 3000 Menschen vermisst. Die Zahl der Toten steigt und steigt dort und liegt jetzt aktuell bei mehr als 800. Am dritten Spieltag der zweiten Fußball-Bundesliga hat St. Pauli zu Hause 1:2 gegen Kaiserslautern verloren und steht aktuell auf Tabellenplatz 16.
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12: Hey, Verkehrs-KI. Was ist los auf den Straßen?
13: Nelson Nord und Krickborn. Auf der A7 Richtung Flensburg 5 Kilometer Stau zwischen Heimfeld und Othmarschen. Und auf der B5 Richtung Bergedorf dichter Verkehr zwischen Lohbrügger Landstraße und Rheinbeker Redder. 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
14: Den ersten Montagsschock habt ihr schon hinter euch. Ihr seid wach. Jetzt fehlt noch das Käffchen. Bei mir ist der Latte Macchiato und dann kann es losgehen, ne, mit dieser neuen Woche. Machen wir mit Dr. Alban, Eurodance, Patti Smith ist mit dabei und das hier ist Mike Oldfield. Lässt Maggie Riley singen, Moonlight Shadow. Schönen Montag. Moonlight.

wir alle auf der Tanzfläche zu mitgegrölt hier. Dr. Alban, It's My Life an eurem frühen Montag, 80er, 90er, Uli Antenne Hamburg. Und da grölt ihr auch alle mit, obwohl ihr im Kino sitzt. 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Jetzt wird auch mitgetanzt. Oder mit dem Kopf mitgenickt bei Pat Benatar. Love is a Battlefield. Schönen Montag, 80er, 90er, Oldie Antenne Hamburg.

der wurde hier gerade noch gefeiert. Wahrscheinlich bei euch am Frühstückstisch, bei mir im Studio hier auf jeden Fall. Meatloaf, Rock'n'Roll Dreams come through. 80er, 90er, Uhr die Antenne Hamburg. Moin an eurem Montag und jetzt geht's in die 80er.

0: machen wir immer um halb unser 80er Mixtape. Drei ganz besondere aus dem Jahrzehnt. Cyndi Lauper ist gleich drauf. All Through the Night. Das wird so romantisch. Billy Idol, den kennen wir aus der Serie Booker. Hot in the City, das war die Titelmelodie. Und einer, den hat Neil Tennant in nur 15 Minuten geschrieben, so richtig wütend auf seine Schulzeit in einem katholischen Jugendschule in Newcastle. Das hat er alles da verarbeitet, denn die wollten ihm erzählen, alles, was er tat oder tun wollte, sei eine Sünde. It's a Sin. Die Pet Shop Boys, alles auf dem 80er Mixtape, gleich nach 7:30 hier. Uli Antenne Hamburg.
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7: Schönen guten Morgen. Züge fahren über die neue Sternbrücke. Schausteller zufrieden mit dem Sommerdom. Von Regen bis Sonne maximal 22 Grad. Große Erleichterung für Bahnkunden. Seit heute Morgen fahren wieder Züge über die Verbindungsbahn zwischen Hauptbahnhof und Altona und damit auch über die neue Sternbrücke. Das wohl wichtigste Hamburger Bahnprojekt der letzten Jahre ist damit abgeschlossen. Nun starten andere Bauarbeiten in der Steinstraße in der Innenstadt. Carolina Koplin.
8: Die wird nämlich 2 Jahre lang umgebaut, um sie aufzuwerten. 58 neue Bäume werden gepflanzt, Querungsmöglichkeiten für Fußgänger verbessert, mehr Platz für Außengastronomie geschaffen und eine Fahrbahn gebaut, die vor allem für Busse, Taxis, Mojas und Einsatzfahrzeuge reserviert ist. Das heißt, es entsteht eine Kommunaltrasse, die für den normalen Autoverkehr in Teilen gesperrt sein wird. Während der Bauarbeiten müssen aber auch einige Busse umgeleitet werden, darunter beispielsweise der 6er.
7: Der Sommerdom ist vorbei und hat laut Wirtschaftsbehörde 1,7 Millionen Besucher angelockt. Für den Präsidenten des Schaustellerverbandes ein gutes Ergebnis. Erstmals lief der Sommerdom 5 statt 4 Wochen. Isabel Wippenhorst.
9: Trotz Hitzeperioden und vieler Regentage melden die Schausteller 15-20% mehr Umsatz als im Vorjahr. Besonders beliebt war unter anderem die Schaukel Hypnotizer. Für 23 Fahrgäste wird aber vor allem ein Defekt am Kettenkarussell in Erinnerung bleiben. Rund 3 Stunden lang saßen sie dort in 30 Metern Höhe fest.
7: Unter den 5 Verletzten nach dem Angriff auf ein Techno-Festival in der Schweiz ist eine Deutsche. Eine 22-jährige Italienerin war getötet worden. Diana Kramer.
10: Die Schüsse waren nach Angaben der Ermittler aus mindestens zwei Waffen abgegeben worden. Ob das auf zwei Täter hindeutet oder ein Schütze beide Waffen nutzte, ließ die Polizei offen. Möglich sei nach Angaben der Schweizer Ermittler ein Terrorakt, eine Amoktat oder eine Abrechnung im kriminellen Milieu.
7: Der FC St. Pauli kommt in der neuen Saison noch nicht auf die Beine. Auch das dritte Spiel hat das Team gestern gegen Kaiserslautern am Millerntor 1:2 verloren. Wirtschaftsverbände beklagen seit langem im internationalen Vergleich hohe Strompreise und dadurch Standortnachteile. Nach einer Analyse des Vergleichsportals Verivox hat Deutschland in der G20-Gruppe führender Industrie- und Schwellenländer mit 35,6% je Kilowattstunde sogar die höchsten Strompreise. Dirk Zeitler.
11: Ein wesentlicher Treiber der hohen Stromkosten in Deutschland ist die hohe Steuer- und Abgabenlast. Laut Verivox-Daten entfallen aktuell über 60% des Strompreises auf Steuern, Umlagen, Abgaben und Netzentgelte. Wirtschaftsverbände fordern seit langem, die Stromsteuer für alle Unternehmen sowie für Haushalte zu senken. Die Strompreise in Deutschland gehörten zu den höchsten weltweit, so Verivox-Energieexperte Thorsten Stork. Das liege auch daran, dass die Stromproduktion selbst nur etwa ein Drittel des Strompreises für Haushalte ausmachen.

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1: Ja, los geht es hier mit Cyndi Lauper gleich noch All Through the Night. Da wird's ein bisschen softer. Billy Idol ist drauf, Hot in the City. Und das hier sind natürlich die Pet Shop Boys. It's a Sin. 80er, 90er, Uli Antenne Hamburg. Schönen Montag.

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0: Die leisen Töne von Cyndi Lauper hier an eurem Montag, All Through the Night, der letzte unseres 80er Mixtape. Machen wir jede Stunde um halb.
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0: Also wenn ihr noch zu denjenigen gehört, die sich immer noch zieren, weil sie meinen, oh, ich blamier mich, vielleicht kann ich euch alle Bedenken nehmen. Es muss nicht schön sein, es muss nicht besonders laut sein, nur der Text muss einigermaßen stimmen. Der Song hört auf, ihr singt weiter und kassiert dafür 50 Euro. So einfach, so gut. Wer mitspielen möchte, klickt rein, oldieantenne.hamburg. Ricarda aus Eimsbüttel, das hast du schon gemacht. Moin.
2: Hallo, ich bin noch gerade am Einparken. So ein bisschen struggle. Warte mal.
0: Nicht irgendwo gegenfahren.
2: Also, okay, ja. Auch schön. Ich parke.
0: Supi, dann kann ja nichts mehr schief gehen. Hier kommt dein Song.
2: Und jetzt.
0: Ich will mal nicht so sein. Es geht ein bisschen anders. Achtung. You're no son of mine. Aber die Melodie hat so schön gepasst. Deswegen gibt es 50 Euro.
2: Oh, danke schön.
0: Jetzt hören wir ihn einfach im Ganzen, um nochmal zu üben. Genesis, You're no son of mine. 80er, 90er, Oldie Antenne Hamburg.

0: Den haben sie auch gemacht. Da standen quasi alle auf den Tischen. Frontman gestern Abend in der Rooftop-Bar hier am Dammtor, 80er, 90er, Oli Antenne Hamburg. Moin an eurem Montag, das war ja unser Geschenk an euch, unser Willkommensgeschenk, ein Konzert von Frontman und Mick Wirtzen. Der hat ja ganz lange bei 10cc gesungen und der hat auch dann gestern mit den beiden anderen Dreadlock Holiday performt. Guckt euch mal die Bilder an, lest es mal nach, falls ihr gestern Abend nicht da war. Wahnsinnsstimmung bei uns bei Instagram oder bei uns im Web, könnt ihr das alles nochmal nachgucken. Und er kommt gleich für euch und macht euch einen schönen Montag. Der Sascha. Ganz entspannt mit seinem I Feel Lonely. Gleich nach 8.
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0: Der Regen zieht so langsam gerade ab, kommt aber nochmal wieder über den Tag bei 21 Grad Höchsttemperatur. Davon haben wir bei euch im Karolinenviertel schon 16 erreicht, genauso bei euch in Söldorf. Es bleibt wechselhaft, viele Wolken, ab dem Nachmittag auch mal ein kräftiger Schauer. Morgen dann ein bisschen freundlicher, ein bisschen mehr Sonne bei 20 Grad. Jetzt ist 8.
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9: Guten Morgen, ich bin Rainer Hirsch. Die Bahntrasse zwischen dem Hamburger Hauptbahnhof und Altona mit der neuen Sternbrücke ist seit heute Morgen wieder befahrbar. Täglich sollen dort nun wieder rund 1000 Züge und S-Bahnen fahren. Für Bahnkunden ist die Streckenfreigabe eine große Erleichterung. Der um eine Woche verlängerte Sommerdom auf dem Heiligen Geistfeld ist nach Angaben der Wirtschaftsbehörde mit 1,7 Millionen Besuchern ein Erfolg gewesen. Die Umsätze der Schaustellerverbände lagen den Angaben zufolge um 15-20% über dem Vorjahresniveau. Je deutlicher das Ausmaß der Sturzflutkatastrophe im Himalaya wird, desto mehr steigen die Opferzahlen. Nepal und China zusammen melden nun mehr als 1800 Tote und über 4200 Vermisste. Die Rettungs- und Bergungsarbeiten gestalten sich schwierig, weil Teile der Region unter Schlamm versunken und kaum mehr zugänglich sind. Der FC St. Pauli kommt in der neuen Saison noch nicht auf die Beine. Auch das dritte Spiel hat das Team gestern gegen Kaiserslautern am Millerntor 1:2 verloren.
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0: Auf der A1 Richtung Hamburg zwischen Seevetal-Hittfeld und Harburg stockt es auf 5 Kilometern. A24 dann Richtung Hamburg zwischen Jenfeld und Horn auf 3 Kilometern. Und bei euch auf der Winsener Straße ist auch dichter Verkehr. Kommt sonst überall gut durch.
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0: Das ist clever. Homeoffice am Montag, da könnt ihr es langsam angehen lassen und jagt jetzt nicht den Bus hinterher oder der Bahn. Ne? Den Soundtrack für euren Montag bekommt ihr von uns. Ist eine geniale Mischung gleich. Heinz-Rudolf Kunze mit dabei. Dein ist mein ganzes Herz zum Abfeiern. Dolly Parton, wir vermissen sie. Jolene haben wir. Und das hier ist Sascha. I feel lonely. Schönen Montagmorgen.

Die Welt vermisst sie, die Dolly Parton. Jolene ist so ergreifend, wenn auch Harry Styles auf seinem Konzert I Will Always Love You von ihr covert. Ne? 80er, 90er, Uli Antenne Hamburg an eurem Montag. Das ist hier eine sehr verwirrende Story, finde ich. Die Scorpions bringen einen Comic raus, sogar mit Hardcover, inspiriert von dem Musikvideo Rock You Like a Hurricane. Es ist eine Science-Fiction-Abenteuer. Die Band geht nämlich nicht auf der Welt auf Tour, sondern durch die Galaxie und erlebt dann natürlich ganz aufregende Abenteuer. Preislich liegt der Comic bei $40. Könnt ihr schon vorbestellen hier in Deutschland. Ab Oktober erscheint er dann. Das hier sind die Scorpions an eurem frühen Montag. Wind of Change. 80er, 90er. Uli Antenne Hamburg. Moin!

0: der Kult-Sound von den Beach Boys an eurem Montag. I Get Around, das ist das Gefühl von Vinyl. 80er, 90er, Oldie Antenne Hamburg. Moin, wir sind neu auf der 95.0 und haben ein 80er Mixtape. Und das lege ich gleich mal ein. Drei ganz besondere 80er und dafür liebe ich das. Secret Service, den habe ich so lange nicht gehört und ihr wahrscheinlich auch nicht. Rausgekrampft fürs 80er Mixtape. 10 O'Clock Postman. Wir feiern Michael Jackson mit seinem Bad. Und wo wir gerade bei Michael sind, der ist auch schuld an dem Erfolg von Queen. Der ist nämlich nach einem Konzert in Los Angeles hinter die Bühne gegangen und hat Freddie Mercury förmlich angefleht, den als Single rauszubringen. Ihr seid verrückt, wenn ihr das nicht auskoppelt. Das wird euer größte Nummer, hat er gesagt zu Freddie Mercury. Und er sollte recht behalten. Another One Bites the Dust. Queen, der erste auf unserem 80er Mixtape, gleich nach 8:30 hier auf Oldie Antenne Hamburg.
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5: Guten Morgen. Die Sternbrückentrasse ist fertig. Himalaya-Katastrophe immer schlimmer. Von Regen bis Sonne maximal 22 Grad. Monatelang wurde abgerissen, vorbereitet, gebaut. Ja, und seit heute Morgen rollen nun wieder Züge auf der Verbindungsbahn zwischen Hauptbahnhof und Altona und damit auch über die neue Sternbrücke. Marc Elvers.
6: Sie ist also, und das ist bei der Bahn ja auch nicht immer selbstverständlich, pünktlich fertig geworden und konnte pünktlich in Betrieb genommen werden. Projektleiterin Jana Wittmeier ist zufrieden.
7: Die Erleichterung ist sehr groß, das gesamte Team ist sehr froh, dass wir das geschafft haben.
6: Knapp 1000 Züge im Fern-, Regional- und S-Bahn-Verkehr werden jeden Tag über die vier Gleise rollen. Laut Bahn sind rund 4 Kilometer Schiene, etwa 3000 Schwellen und rund 8000 Tonnen Schotter bei den Arbeiten rund um die Sternbrücke verbaut worden.
5: Der Sommerdom ist vorbei und hat laut Wirtschaftsbehörde 1,7 Millionen Besucher angelockt. Für den Präsidenten des Schaustellerverbandes ein gutes Ergebnis. Erstmals lief der Dom ja 5 statt 4 Wochen. Isabel Wippenhorst.
8: Trotz Hitzeperioden und vieler Regentage melden die Schausteller 15-20% mehr Umsatz als im Vorjahr. Besonders beliebt war unter anderem die Schaukel Hypnotizer. Für 23 Fahrgäste wird aber vor allem ein Defekt am Kettenkarussell in Erinnerung bleiben. Rund 3 Stunden lang saßen sie dort in 30 Metern Höhe fest.
5: Nach dem Kentern einer Fähre vor dem nördlichen Teil der Insel Zypern werden immer noch 18 Menschen vermisst. 8 sind gestorben. Der Kapitän und 7 Crewmitglieder wurden festgenommen. Katrin Müller.
9: Einige Türen und Fluchtwege waren wohl verschlossen. Und der Kapitän, der eigentlich an vorderster Front helfen sollte, hat sich wohl aus dem Staub gemacht, als klar war, dass die Fähre sinkt. Die Ermittler hoffen nun vor allem auf die Bergung des Schiffsdatenschreibers der Fähre, die in rund einem halben Kilometer Tiefe auf Grund liegt.
5: 5 Tage nach der Sturzflutkatastrophe im Himalaya ist die Zahl der Vermissten noch einmal deutlich gestiegen. Allein in Nepal fehlt von über 4.200 Menschen jede Spur. In China sind es über 500. In beiden Ländern stieg die Zahl der Toten nun auf mehr als 1.800. Im niedersächsischen Hessisch-Oldendorf ist ein Streit völlig eskaliert. Es gibt Verletzte und Festnahmen. Marc Elvers.
6: Mindestens 7 Menschen haben Stich- und Schussverletzungen erlitten. Einige sind auch mit Autos angefahren und verletzt worden, heißt es von der Polizei. Die Täter konnten flüchten, 2 Tatverdächtige konnten aber vorläufig festgenommen werden. Die Polizei geht davon aus, dass sich Täter und Opfer kannten. Zu den Hintergründen wird noch ermittelt. Nach der Tat war die Polizei noch an einem nahegelegenen Krankenhaus im Einsatz, in dem Betroffene versorgt wurden, um weitere Auseinandersetzungen zu verhindern.
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13: Gleich noch mit drauf auf unserem Mixtape. Secret Service, 10 o'clock Postman, der wird gefeiert. Michael Jackson's Bad. Aber jetzt bin ich gleich ruhig. Psch. Und wir genießen den Bass von Queen. Another one bites the duster. Let's go.

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0: 10 O'Clock Post, wenn dazu wurde in den 80ern wie wild Disco Fox getanzt in den Kellerpartys. Das ist unser 80er Mixtape. Machen wir jede Stunde um halb.
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0: 2 Sekunden, die können manchmal wirklich ausreichen, um den Song zu erkennen. Es sind alle Songs, die ihr kennt. 2 Sekunden hören, sagen, welcher Song es ist, 50 Euro kassieren. So einfach sind die Spielregeln. Wer mitspielen möchte, klickt rein, oldieantenne.hamburg. Da registriert ihr euch. Ansonsten mitraten bringt total viel Spaß. Und das macht ihr jetzt mit Cornelia aus St. Pauli. Moin.
2: Hallo Vanessa.
0: 2 Sekunden, du sagst, welcher es ist, so schnell 50 Euro kassiert.
2: Ja, das hoffe ich doch, dass es klappt.
0: Hast du irgendwo geübt?
2: Oh, ja, immer mal.
0: Bist ein bisschen aufgeregt, ne?
2: Ja.
0: Okay, das steigern wir nicht noch. Achtung, hier kommt deiner.
2: Don't you want me?
0: Ja! Don't you want me? Was meinst du?
2: Die Gruppe fiel mir gerade wieder ein.
0: Musst du auch nicht wissen. Human League sind es. Die 50 Euro gibt's für Don't You Want Me. Glückwunsch.
2: Super, freue ich mich.
0: Und wenn ihr auch mal mitspielen wollt, klickt rein. oldieantenne.hamburg. Und jetzt machen wir es ganz gemütlich an eurem Montag. Elton John, Candle in the Wind, 97. 80er, 90er, Oldie Antenne Hamburg. Good.

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1: Hamburg, moin an eurem Montag. Gerade angekommen, vielleicht im Büro, noch ein bisschen mit den Kollegen übers Wochenende sich unterhalten und ein bisschen schwärmen. Vor allen Dingen, wenn ihr auch bei unserem Sundowner-Konzert mit dabei wart am Dammtor in der höchsten Bar Hamburgs. Frontman quasi mitten zwischen uns gespielt mit den Akustikgitarren. Es war so, so schön. Haben wir euch dazu eingeladen, ne? Weil wir neu sind auf der 95.0 hier, 80er, 90er, Uli Antenne Hamburg. Ihr quatscht weiter, wir liefern die Musik und dazu gehören auch Sie. Survivor. Yeah. In voller Länge, gleich nach 9. Moin.
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1: Das ist die Definition von wechselhaft hier gerade. Ein bisschen Sonne vom Studio in der Spitaler Straße im Osten Hamburgs, Regen. Das Ganze bei 17 Grad bei euch im Schanzenviertel und 16 in Wilhelmsburg. 21 werden es heute noch höchstens, ab dem Nachmittag mit teils kräftigen Schauern, aber eben zwischendurch auch immer mal wieder ein bisschen Sonne. Kommende Nacht bleibt es dann mild bei 15 Grad und auch morgen haben wir wieder so eine schöne Mischung. Allerdings mit ein bisschen mehr sonnigen Abschnitten bei 20 Grad Höchsttemperatur. Jetzt ist es 9.
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20: Guten
6: Guten Morgen, ich bin Rainer Hirsch. Die Bahntrasse zwischen dem Hamburger Hauptbahnhof und Altona mit der neuen Sternbrücke ist seit heute Morgen wieder befahrbar. Täglich sollen dort nun wieder rund 1000 Züge und S-Bahnen fahren. Für Bahnkunden ist die Streckenfreigabe eine große Erleichterung. Der um eine Woche verlängerte Sommerdom auf dem Heiligen Geistfeld ist nach Angaben der Wirtschaftsbehörde mit 1,7 Millionen Besuchern ein Erfolg gewesen. Die Umsätze der Schaustellerverbände lagen den Angaben zufolge um 15-20% über dem Vorjahresniveau. Je deutlicher das Ausmaß der Sturzflutkatastrophe im Himalaya wird, desto mehr steigen die Opferzahlen. Nepal und China zusammen melden nun mehr als 1800 Tote und über 4200 Vermisste. Die Rettungs- und Bergungsarbeiten gestalten sich schwierig, weil Teile der Region unter Schlamm versunken und kaum mehr zugänglich sind. Der FC St. Pauli kommt in der neuen Saison noch nicht auf die Beine. Auch das dritte Spiel hat das Team gestern gegen Kaiserslautern am Millerntor 1:2 verloren.
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1: Nach einem Unfall auf der A7 Richtung Flensburg zwischen Heimfeld und Othmarschen 4 Kilometer stockender Verkehr. Dann Saseler Chaussee zwischen Stadtbahnstraße und Farmräder in beiden Richtungen gesperrt. Und auf der B5 Umgehung Vettel zwischen Georgswerder und Vettel, da gibt es ebenfalls dichten Verkehr. Überall da, wo es geht, kommt gut durch. Oh, oh.
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1: Na, seid ihr noch am Quatschen mit den Kollegen oder arbeitet ihr schon? Wir haben jedenfalls für jede Lebenslage die passende Musik. Noch ein bisschen weiter quatschen mit Art Garfunkel, Bright Eyes gleich. Den Urlaub abfeiern mit Lou Bega, Mambo Number 5. So ein bisschen Urlaubs-Sommerstimmung und ran an die Arbeit. Das geht jetzt hier mit Survivor, Eye of the Tiger. Moin!

0: bei uns hier. 80er, 90er, Uli-Antenne Hamburg. Moin an eurem Montag. Artiger Funke, Bright Eyes. Ein Highlight jagt das nächste hier. Gestern Abend noch unser Unplugged-Konzert, ganz exklusiv. Das Sundowner-Konzert mit Frontman. Haben wir euch zu eingeladen. Und jetzt startet unsere dritte Sing-Along-Night. Wir holen den Kultfilm Mamma Mia zum Mitsingen zurück auf die große Leinwand am 10. Oktober. Da startet sie im Magazin-Kino. Ihr schaut den Kultfilm Mamma Mia und singt bei den Filmszenen die Songs mit.
1: Sie ist erwachsen geworden.
2: Na, dann soll sie eben wieder jünger werden.
3: Ja, kein Spaß, versteht der Kanzler.
0: Es wird so großartig. Es ist erlaubt. Mitsingen erlaubt. Und wenn ihr nicht nur singen, sondern auch noch tanzen wollt, dann meldet ihr euch noch dazu an zum ABBA-Tanzkurs. Der geht voraus dem Film, wenn ihr ihn schauen wollt. Außerdem gibt es natürlich ein stimmungsvolles Warm-up mit Fräulein Glitterbritta, ein Filmmusikquiz und einen passenden Drink zum Film. Das ganze Rezept steht übrigens auch für einen richtig schönen Abend bei uns im Web. Da meldet ihr euch jetzt auch an, in der App oder auf uliantenne.hamburg. Ich drücke euch die Daumen, dass ihr mit dabei seid. Sie liefert jetzt Italo-Feeling. Das ist der Urlaub, der letzte in Italien. Gianna Nannini, I Maschi. 80er, 90er, Uli-Antenne Hamburg. Moin!

0: Davon hätten wir gerne mehr gehört bei der Fußball-WM. Peter Schilling, Major Tom, der ist nämlich immer gespielt worden, wenn ein Tor fiel. Waren aber zu wenige diesmal für die deutsche Mannschaft. 80er, 90er, Uli-Antenne Hamburg. Moin an eurem Montag und ich lege gleich wieder eins ein. Ein 80er-Mixtape, die drei ganz besonderen 80er. Asia mit drauf, Heat of the Moment, Wham, Freedom und einer, der ist sehr, sehr günstig produziert worden. Da haben sich die Produzenten und die Musiker alle in ein kleines Apartment in Queens, in so ein Wohnzimmer gequetscht, mit ganz billigen Geräten diese Basslinie eingespielt und produziert. Und Taylor Dane musste da nur noch kurz vorbeikommen, einsingen und fertig war der Welthit. Tell it to my heart, Taylor Dane, alles auf unserem 80er Mixtape, gleich nach 9:30. 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
7: Schönen guten Morgen. Ärger um Harburger Hotel. Großer Brand in Schenefeld. Von Regen bis Sonne bis zu 22 Grad. Das frisch am Harburger Binnenhafen eröffnete Hotel The New wird für die nächsten 2 Jahre zur Flüchtlingsunterkunft für Menschen aus der Ukraine. Das berichtet das Nachrichtenportal Harburg aktuell. Carolina Koplin.
8: Ingo Mönke, einer der Investoren dort, zeigt sich in dem Bericht verärgert. Wir versuchen, den Binnenhafen zu beleben, siedeln neue Unternehmen an, sorgen für gastronomisches Angebot, das auch von den Hotelgästen angenommen wurde und stehen jetzt vor einer Situation, die man nur als Skandal bezeichnen kann. Gleichzeitig macht er klar, dass es ihm um den Standort und nicht um die Hilfe für Geflüchtete an sich geht.
7: Monatelang wurde abgerissen, vorbereitet und wieder aufgebaut. Und seit heute Morgen rollen nun wieder Züge auf der Verbindungsbahn zwischen Hauptbahnhof und Altona. Marc Elvers.
9: Sie ist also, und das ist bei der Bahn ja auch nicht immer selbstverständlich, pünktlich fertig geworden und konnte pünktlich in Betrieb genommen werden. Projektleiterin Jana Wittmeier ist zufrieden.
10: Die Erleichterung ist sehr groß. Das gesamte Team ist sehr froh, dass wir das geschafft haben.
9: Knapp 1000 Züge im Fern-, Regional- und S-Bahn-Verkehr werden jeden Tag über die 4 Gleise rollen. Laut Bahn sind rund 4 Kilometer Schiene, etwa 3000 Schwellen und rund 8000 Tonnen Schotter bei den Arbeiten rund um die Sternbrücke verbaut worden.
7: In Schenefeld im Kreis Pinneberg ist in der Nacht ein Reetdachhaus abgebrannt. Ein Übergreifen der Flammen auf Nachbargebäude konnte durch einen großen Löschangriff der Feuerwehr verhindert werden. Nach der verheerenden Flutkatastrophe im Himalaya ist die Zahl der Toten weiter gestiegen. Nach offiziell bestätigten Zahlen kamen mindestens 919 Menschen ums Leben. Vorhin habe ich da eine höhere Zahl genannt aufgrund eines Fehlers. Das tut mir leid. 4200 Menschen werden im Katastrophengebiet vermisst. Aus Kathmandu.
11: Nicht nur Suchaktionen nach Vermissten, auch die Versorgung der Überlebenden bleibt schwierig. Überschwemmungen und Erdrutsche haben wichtige Straßen und Brücken zerstört. In Nepal werden jetzt die ersten Opfer der Flutkatastrophe in Massengräbern beigesetzt. Die Entscheidung gilt hier als umstritten, weil die meisten Opfer Hindus sind und nach hinduistischer Tradition eine Einäscherung üblich ist.
7: Im niedersächsischen Hessisch-Oldendorf ist ein Streit völlig eskaliert. Es gibt Verletzte und Festnahmen. Marc Elvers.
9: Mindestens 7 Menschen haben Stich- und Schussverletzungen erlitten. Einige sind auch mit Autos angefahren und verletzt worden, heißt es von der Polizei. Die Täter konnten flüchten, 2 Tatverdächtige konnten aber vorläufig festgenommen werden. Die Polizei geht davon aus, dass sich Täter und Opfer kannten. Zu den Hintergründen wird noch ermittelt. Nach der Tat war die Polizei noch an einem nahegelegenen Krankenhaus im Einsatz, in dem Betroffene versorgt wurden, um weitere Auseinandersetzungen zu verhindern.

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1: Immer wieder spannend, wenn sie funktioniert, die Playtaste. Asia gleich noch. Heat of the Moment.
2: Wham. Freedom. Lange nicht gehört. Und das ist genau das, was man braucht an so einem Montag. Taylor Dane. Tell it to my heart. So schön fröhlich hier bei uns.

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0: Deja sind das Heat of the Moment. Diese Stunde drauf auf unserem 80er Mixtape. Das machen wir immer um halb.
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0: Das bringt so viel Spaß. Ihr singt doch sowieso überall mit, ob ihr in der Dusche steht oder im Auto. Das macht ihr jetzt im Radio und kassiert dafür 50 Euro. Der Song hört auf, ihr singt weiter, der Text stimmt einigermaßen und die Kohle ist euer. 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Niki aus Niendorf, moin.
2: Moin.
0: Ich finde, wir machen mal los.
2: Alles klar. Hau mal rein.
0: Hier ist dein Song. Und?
2: Would I lie to you?
0: Ja, pass, Tobi! Would I lie to you? Niki, lass dich durchgehen.
2: Oh, Glück gehabt. Das ist so ein schönes Lied. Und ich hab immer gedacht, was singt der da? Es hört sich immer so geil an. Es ist so ein schönes Lied einfach.
0: Das stimmt. Would I lie to you? Charles and Eddie bringen dir 50 Euro.
2: Juhu.
0: Sehr gut. Cool. Und wir hören den jetzt im Ganzen und dann kannst du laut mitsingen, weil jetzt weißt du, wie es geht. Charles and Eddie, Would I Lie to You? 80er, 90er, Oldie Antenne Hamburg. Ja.

0: Das ist das Instrumental von Robert Miles hier, Children, an eurem Montag, 80er, 90er, Uli-Antenne Hamburg. Und vielleicht geht ihr ja auch gleich wieder mit einem eurer Patienten einkaufen, weil ihr in der Asklepios-Klinik Altona arbeitet. Das sind so tolle Bilder von eurem Pennymarkt. Ja, da hat in der 18. Etage einen Pennymarkt eröffnet. Aber es ist kein normaler Supermarkt, da ist nämlich alles aus Plastik. Also es sind Attrappen, Obst, Gemüse und Backwaren. Es ist zum Üben, also ein Trainingssupermarkt für Neurologiepatienten. Nach einem Schlaganfall können sie da das Greifen wieder üben und das Einkaufen üben. Und wir machen jetzt die Pennymarkt-Musik, also die Einkaufsladen-Musik. Und zwar mit dem hier, der kommt als erstes. Aerosmith gleich mit dabei an eurem Montag. In voller Länge nach 10, 80er, 90er, Uli-Antenne Hamburg. Moin.
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0: Ganz leichter Regen in Hamburg. Wobei hier vorm Studio scheint gerade wunderschön die Sonne. Bei 18 Grad bei euch in Eimsbüttel, 17 Grad in Osdorf. Ab dem Nachmittag ist dann immer mal ein kräftiger Schauer mit dabei. Zwischendurch können aber auch mal wieder ein paar mehr Wolken vorbeikommen. Heute Nacht das Ganze bei einem Tiefstwert von 15 Grad. Und morgen ist ein bisschen ruhiger, also weniger Regen, trotzdem viele Wolken. Höchsttemperatur dann 19 Grad.
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0: Kurz nach 10.
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8: Mit Rainer Hirsch. Guten Tag. Ein erst vor wenigen Monaten im Harburger Binnenhafen neu eröffnetes Hotel wird ab morgen als Flüchtlingsunterkunft für Ukrainer genutzt. Beim Nachrichtenportal Harburg Aktuell äußert sich einer der Investoren enttäuscht. Man habe die Umgebung aufwerten wollen, sagt er und beteuert, dass er nichts gegen Flüchtlinge habe, sich aber einen anderen Standort gewünscht hätte. In Schenefeld im Kreis Pinneberg ist in der Nacht ein Reetdachhaus abgebrannt. Ein Übergreifen der Flammen auf Nachbargebäude konnte durch einen großen Löschangriff der Feuerwehr verhindert werden. Die Polizei schätzt den Schaden auf rund 1,5 Millionen. Bei einer Sturzflut im Grand Canyon Nationalpark in den USA ist ein Mensch ums Leben gekommen. Etwa 15 weitere gelten als vermisst. Von der Sturzflut erfasst wurde demnach ein bei Touristen beliebtes Gebiet, die Phantom Ranch und der Bright Angel Canyon. Beide liegen tief im Inneren des Grand Canyon in der Nähe des Colorado-Flusses.
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1: Nach einem Unfall auf der A7 Richtung Flensburg ist zwischen Hausbruch und Othmarschen immer noch dicker Verkehr. 4 Kilometer steht ihr da. Saseler Chaussee dann statt auswärts zwischen Farmräder und Stadtbahnstraße. Da ist gesperrt. Und auf dem Sandmoorweg Richtung Wedel, da gibt es auch dichten Verkehr. Überall sonst kommt gut durch. Euer Kaffee für die Ohren jetzt. Aber Knowing Me, Knowing You haben wir gleich. Diana Ross, Chain Reaction. Und das hier sind Aerosmith. Crazy. Schönen Montag.
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You, 80er, 90er, Uli Antenne Hamburg. Habt ihr euch schon registriert? Wir singen nämlich mit. Unsere Sing-Along-Night im Magazin beim Kinofilm richtig laut mitsingen bei Mamma Mia. Alle Infos unter uliantenne.hamburg. Ich glaube, das hätte ich anders gelöst als Rod Stewart. Was seid ihr für ein Typ, wenn ihr im Aufzug stecken bleiben würdet? Eher so Panikattacke oder mehr so, ach, gucken wir mal, wir drücken mal alle Knöpfe, irgendwo wird schon jemand antworten? Rod Stewart ist stecken geblieben im Prada-Store mit seinem Sohn und dessen Freundin und hat nicht irgendwelche Knöpfe gedrückt, ist auch nicht in Panik geraten, hat einfach mal eine Instagram-Story gemacht und die direkt an den Prada-Store geschickt mit den Worten, kann uns jemand aus dem Aufzug helfen? Da sieht man ihn auf dem Boden sitzen, so ein bisschen genervt, aber eben nicht panisch. Ich hoffe, er ist da wieder rausgekommen. Auf eine Insta-Story wäre ich nicht gekommen. Hier ist Rod Stewart mit Have I Told You Lately an eurem Montag. Ganz relaxed. 80er, 90er, Uli Antenne.

0: so wandert ihr ganz entspannt durch euren Job an eurem Montag mit Jimmy Cliff im Ohr. I can see clearly now. 80er, 90er, Uli Antenne Hamburg. Schönen Montag. Und ich leg gleich mal wieder eins ein, ne? So ein 80er Mixtape. Und da ist einer drauf, den haben wir extra dafür rausgekramt. Habt ihr wirklich lange nicht gehört. Depeche Mode, Never Let Me Down Again. Großartig. Glenn Medeiros noch, schön so leicht schnulzig. Nothing's Gonna Change My Love For You. Und einer, den hat Giorgio Moroder geschrieben für den Film Ein Mann für gewisse Stunden. Stevie Nicks hätte ihn singen sollen, die durfte aber nicht, die Plattenfirma hat es verboten. Also ging das Instrumental an Debbie Harry. Sie hat in einer Stunde den Text fertig gemacht und rausgekommen ist Call Me. Blondie, gleich alles auf unserem 80er Mixtape nach 10:30. Uli Antenne Hamburg.
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10: Schönen guten Tag. Ärger um Harburger Hotel. Opferzahl im Himalaya steigt. Von Sonne bis Regen bis zu 22 Grad. Das frisch am Harburger Binnenhafen eröffnete Hotel The New wird für die nächsten 2 Jahre zur Flüchtlingsunterkunft für Menschen aus der Ukraine. Das berichtet das Nachrichtenportal Harburg aktuell. Carolina Koplin.
11: Ingo Mönke, einer der Investoren dort, zeigt sich in dem Bericht verärgert. Wir versuchen, den Binnenhafen zu beleben, siedeln neue Unternehmen an, sorgen für gastronomisches Angebot, das auch von den Hotelgästen angenommen wurde und stehen jetzt vor einer Situation, die man nur als Skandal bezeichnen kann. Gleichzeitig macht er klar, dass es ihm um den Standort und nicht um die Hilfe für Geflüchtete an sich geht.
10: Im Missbrauchskomplex um Josephine R. steht jetzt in Braunschweig der nächste Prozess an. Angeklagt ist die Ex-Freundin von Josephine R. aus Salzgitter, Marc Elvers.
12: Ihr wird schwere Freiheitsberaubung mit falscher Verdächtigung und uneidlicher Falschaussage vorgeworfen. Sie soll mit ihren Missbrauchslügen dazu beigetragen haben, dass die Mutter von Josephine R. und ihr Partner mehr als 2 Jahre unschuldig im Gefängnis saßen. Die Mutter war zu 13,5 Jahren Haft mit anschließender Sicherungsverwahrung verurteilt worden. Ihr Partner bekam 9 Jahre und 6 Monate Haft. Der Komplex beschäftigt seit Jahren die Justiz. Mittlerweile ist klar, dass die Angeklagte und Josephine R. Missbrauchsvorwürfe frei erfunden haben.
10: Nach der verheerenden Flutkatastrophe im Himalaya ist die Zahl der Toten weiter gestiegen. Nach offiziell bestätigten Angaben kamen insgesamt 919 Menschen ums Leben. 4.200 werden jetzt vermisst. Aus der nepalesischen Hauptstadt Kathmandu.
13: In Nepal werden jetzt die ersten Opfer der Flutkatastrophe in Massengräbern beigesetzt. Die Entscheidung gilt hier als umstritten, weil die meisten Opfer Hindus sind und nach hinduistischer Tradition eine Einäscherung üblich ist. Vor der Beisetzung werden nach Behördenangaben DNA-Proben, Fotos und weitere Daten der Toten gesichert, damit Angehörige ihre Verwandten später identifizieren lassen können.
10: Monatelang wurde abgerissen, vorbereitet und gebaut. Und seit heute Morgen rollen nun wieder Züge auf der Verbindungsbahn zwischen Hauptbahnhof und Altona und damit auch über die neue Sternbrücke. Marc Elvers.
12: Sie ist also, und das ist bei der Bahn ja auch nicht immer selbstverständlich, pünktlich fertig geworden und konnte pünktlich in Betrieb genommen werden. Projektleiterin Jana Wittmeier ist zufrieden.
14: Die Erleichterung ist sehr groß. Das gesamte Team ist sehr froh, dass wir das geschafft haben, nach 46 Tagen pünktlich in Betrieb zu gehen mit der neuen Sternbrücke.
12: Knapp 1000 Züge im Fern-, Regional- und S-Bahn-Verkehr werden jeden Tag über die 4 Gleise rollen. Laut Bahn sind rund 4 Kilometer Schiene, etwa 3000 Schwellen und rund 8000 Tonnen Schotter bei den Arbeiten rund um die Sternbrücke verbaut worden.
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16: Ja, die legt ja schon mal ordentlich los hier. Blondie, Call Me. Depeche Mode sind noch drauf. Never Let Me Down Again. Und Glenn the Dearest, Nothing's Gonna Change My Love For You. Der macht es dann ein bisschen ruhiger an eurem Montag.

Das ist der perfekte New Wave Sound aus den 80ern. Mann, haben wir den lange nicht gehört. Depeche Mode, Never Let Me Down Again, rausgekramt für unsere 80er Mixtape. Machen wir immer um halb jede Stunde hier. 80er, 90er, Uli Antenne Hamburg. Wart ihr gestern mit dabei? Beim Sundowner Konzert am Dammtor, ganz oben in der höchsten Bar Hamburgs. Das war so schön. Die drei, Peter Howarth, Mick Wilson, den kennt ihr von 10cc, alle mit ihren Akustikgitarren quasi mitten im Publikum. Wunderschöne Atmosphäre. Ist nochmal was ganz anderes, wenn die so mitten zwischen einem spielen irgendwie und nicht vorne auf einer großen Bühne und man steht nur davor. Richtig tolle Atmosphäre. Einen habe ich noch vergessen, sind ja drei bei Frontman. Pete Lincoln nämlich, der ist seit 2021 auch Leadsänger dieser Band, die jetzt hier kommen. Smokey, If You Think You Know How To Love Me. Der Cold Sound hier bei 80er, 90er, Uli Antenne Hamburg. 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

0: Fugees, Killing Me Softly. Das ist die 80er, 90er, Uli-Antenne Hamburg. Wir sind neu auf der 95.0. Herzlich willkommen hier bei uns, auch in eurem Stau, rund um die Holstenstraße, vielleicht dazwischen Haubachstraße und Luise-Schröder-Straße. Ja, eine Woche länger müsst ihr noch aushalten. Dann ist wieder auf die Stresemannstraße, dann beruhigt sich der Verkehr da nach dem Bau der neuen Sternbrücke. Wir sind bei euch, egal wo ihr im Stau steht. Auch wenn ihr gut durchkommt, dürft ihr natürlich gleich laut drehen bei Don Henley. Summer gibt's gleich in voller Länge nach 11.
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7: Leichter Regen zieht gerade durch. 17 Grad in Bergedorf, 17 im Schanzenviertel. Im Laufe des Tages bleibt's erst wechselhaft mit etwas Regen und vielen Wolken. Später sind auch freundlichere Phasen drin, bevor am Nachmittag wieder Schauer und sogar ein Gewitter möglich sind. In der Nacht sinken die Werte auf ungefähr 15 Grad. Morgen wird's wieder oft wolkig, zwischendurch mit etwas Regen und bis zu 19 Grad.
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8: Mit Rainer Hirsch. Guten Tag. Ein erst vor wenigen Monaten im Harburger Binnenhafen neu eröffnetes Hotel wird ab morgen als Flüchtlingsunterkunft für Ukrainer genutzt. Beim Nachrichtenportal Harburg Aktuell äußert sich einer der Investoren enttäuscht. Man habe die Umgebung aufwerten wollen, sagt er und beteuert, dass er nichts gegen Flüchtlinge habe, sich aber einen anderen Standort gewünscht hätte. In Schenefeld im Kreis Pinneberg ist in der Nacht ein Reetdachhaus abgebrannt. Ein Übergreifen der Flammen auf Nachbargebäude konnte durch einen großen Löschangriff der Feuerwehr verhindert werden. Die Polizei schätzt den Schaden auf rund 1,5 Millionen. Bei einer Sturzflut im Grand Canyon Nationalpark in den USA ist ein Mensch ums Leben gekommen. Etwa 15 weitere gelten als vermisst. Von der Sturzflut erfasst wurde demnach ein bei Touristen beliebtes Gebiet, die Phantom Ranch und der Bright Angel Canyon. Beide liegen tief im Inneren des Grand Canyon in der Nähe des Colorado-Flusses.
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11: Hey, Verkehrs-KI, was ist los auf den Straßen?
12: Saaseller Chaussee. Zwischen Framredder und Stadtbahnstraße nach einem Unfall gesperrt. Auf der A1 Richtung Bremen steht zwischen Dreieck Norderelbe und Stillhorn ein defektes Fahrzeug. Und auf der A7 Richtung Flensburg zwischen Waltershof und Othmarschen 4 Kilometer Stau. Oh!
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5: Und hier ist
13: schon krass, wie schnell so ein Sommer rennt, oder? Die letzten Jungs laufen mit Surfbrettern über die Straßen, braun gebrannt. Die Sonne geht später vielleicht auch mal alleine unter. Genau das Feeling wie bei Don Henley, Boys of Summer. Und das ist quasi der Soundtrack zu einem wunderschönen Saisonende. Überall da, wo es Wasser glitzert.

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7: Guten Tag. Merz im Wahlkampfendspurt. Prozess um erfundene Misshandlungen. Von Sonne bis Regen, bis zu 22 Grad. Helfen will er, aber viele Wahlkämpfer dürften den Besuch von Bundeskanzler Merz zum Endspurt auf die Landtagswahl in Sachsen-Anhalt heute in Quedlinburg als Belastung empfinden. Die Beliebtheitswerte des CDU-Chefs nähern sich ja immer weiter dem Nullpunkt. Katrin Müller.
8: Mit Werten um 40% ist die AfD in Umfragen etwa doppelt so stark wie die CDU von Sachsen-Anhalts Ministerpräsident Schulze. Erstmals in der Geschichte

0: der Bundesrepublik könnte eine als rechtsextrem eingestufte Partei auf Landesebene an die Macht kommen. Im ARD-Sommerinterview warnte Kanzler Merz auch vor den wirtschaftlichen Folgen.
1: Im Missbrauchskomplex um Josephine R. steht jetzt in Braunschweig der nächste Prozess an. Angeklagt ist die Ex-Freundin von Josephine R. aus Salzgitter. Mark Elvers.
2: Sie soll mit ihren Missbrauchslügen dazu beigetragen haben, dass die Mutter von Josephine R. und ihr Partner mehr als 2 Jahre unschuldig im Gefängnis saßen. Ihr wird schwere Freiheitsberaubung mit falscher Verdächtigung und uneidlicher Falschaussage vorgeworfen. Die Mutter war zu 13,5 Jahren Haft mit anschließender Sicherungsverwahrung verurteilt worden. Ihr Partner bekam 9 Jahre und 6 Monate Haft. Der Komplex beschäftigt seit Jahren die Justiz. Mittlerweile ist klar, dass die Angeklagte und Josephine R. Missbrauchsvorwürfe frei erfunden haben.
1: Ein Mann soll in der Innenstadt von Erkner in Brandenburg in der Nähe von Berlin heute Morgen eine Frau getötet haben. Laut Polizei hat er sie in der Öffentlichkeit attackiert und so schwer verletzt, dass sie trotz umgehender Reanimationsmaßnahmen starb. Der Verdächtige flüchtete, konnte kurz danach aber von der Polizei festgenommen werden. Der historische Tiefstand des Rheins hat in Königwinter ein Autowrack mit menschlichen Knochenresten zum Vorschein gebracht. Bislang gibt es keine Hinweise auf einen vermissten Fall, der mit diesem Auto in Verbindung stehen könnte, hieß es von der Polizei. Bei dem geborgenen Fiat handelt es sich vermutlich um ein Modell, das zwischen 1976 und 1984 produziert wurde. Monatelang wurde abgerissen, vorbereitet und gebaut. Und seit heute Morgen rollen nun wieder Züge auf der Verbindungsbahn zwischen Hauptbahnhof und Altona und damit auch über die neue Sternbrücke. Mark Elvers.
2: Sie ist also, und das ist bei der Bahn ja auch nicht immer selbstverständlich, pünktlich fertig geworden und konnte pünktlich in Betrieb genommen werden. Projektleiterin Jana Wittmeier ist zufrieden.
3: Die Erleichterung ist sehr groß. Das gesamte Team ist sehr froh, dass wir das geschafft haben, nach 46 Tagen pünktlich in Betrieb zu gehen mit der neuen Sternbrücke.
2: Knapp 1000 Züge im Fern-, Regional- und S-Bahn-Verkehr werden jeden Tag über die 4 Gleise rollen. Laut Bahn sind rund 4 Kilometer Schiene, etwa 3000 Schwellen und rund 8000 Tonnen Schotter bei den Arbeiten rund um die Sternbrücke verbaut worden.
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8: Wann habt ihr zum letzten Mal Herbert Grönemeyer mit Alkohol gehört? Schon länger her, oder? Und genau deshalb seid ihr bei uns im 80er Mixtape so verdammt richtig, weil wir diese Perlen spielen. Gleich nach den Pet Shop Boys. Außerdem für euch Spandau Ballet für das 80er Schmusefeeling.

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Spandau Ballet im 80er Mixtape kriegt ihr bei uns immer um halb. Also ich freue mich schon wieder auf die nächste Stunde. So ihr Lieben, Feuerzeuge raus, Handylampen an. Stellt euch vor, wir stehen in der ersten Reihe bei ihm. Robbie Williams, Angels auf der 80er, 90er Oldie-Antenne.

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10: Viele Wolken unterwegs. Es sind 19 Grad in Winterhude, 18 in Marmsdorf. Im Laufe des Tages wird es erst noch etwas milder, dann ziehen Schauer und später auch mal ein kurzer, kräftigeres Gewitter durch, bevor es am Abend wieder ruhiger und kühler wird. In der Nacht sinken die Werte auf ungefähr 15 Grad. Morgen bleibt es wechselhaft mit etwas Regen dazwischen und bis zu 19 Grad.
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11: Mit Rainer Hirsch. Guten Tag. Ein erst vor wenigen Monaten im Harburger Binnenhafen neu eröffnetes Hotel wird ab morgen als Flüchtlingsunterkunft für Ukrainer genutzt. Beim Nachrichtenportal Harburg Aktuell äußert sich einer der Investoren enttäuscht. Man habe die Umgebung aufwerten wollen, sagt er und beteuert, dass er nichts gegen Flüchtlinge habe, sich aber einen anderen Standort gewünscht hätte. In Schenefeld im Kreis Pinneberg ist in der Nacht ein Reetdachhaus abgebrannt. Ein Übergreifen der Flammen auf Nachbargebäude konnte durch einen großen Löschangriff der Feuerwehr verhindert werden. Die Polizei schätzt den Schaden auf rund 1,5 Millionen. Bei einer Sturzflut im Grand Canyon Nationalpark in den USA ist ein Mensch ums Leben gekommen. Etwa 15 weitere gelten als vermisst. Von der Sturzflut erfasst wurde demnach ein bei Touristen beliebtes Gebiet, die Phantom Ranch und der Bright Angel Canyon. Beide liegen tief im Inneren des Grand Canyon in der Nähe des Colorado-Flusses.
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13: Hey, Verkehrs-KI. Was ist los auf den Straßen?
14: Auf der A7 Richtung Hamburg. Ungesicherte Unfallstelle im Elbtunnel. Linke Röhre. Auf der A7 Richtung Flensburg zwischen Waltershof und Othmarschen. 2 Kilometer Stau. Und auf der A1 Richtung Hamburg zwischen Billstedt und Dreieck Norderelde. 2 Kilometer Stau.
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8: Und hier
15: Hallo,
8: ist
15: ihr Lieben. Schöne Evi Mittagspause Ott. Wünsche ich euch. Es ist jetzt so eine Sache am Ist-Draußen-Tag. Also je nach Wetter vielleicht eine gute Gelegenheit, den letzten Augusttag dafür zu nutzen, das Mittag oder, keine Ahnung, vielleicht später auch das Abendessen nach draußen zu verlagern. An der frischen Luft essen. Macht ja gleichzeitig auch wieder Hunger, ne? Naja, lasst euch schmecken mit 10cc, Tracy Chapman und hier ist Freddie Mercury. 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
3: Mit Marc Elvers, moin. Und heute schauen wir unter anderem auf diese beiden Themen. Nach monatelangen Bauarbeiten ist der Bahnverkehr über die Sternbrücke angerollt. Und nun steht das nächste große Bauprojekt in der Steinstraße an. Dort geht es heute los. Das Wetter ist heute wie im April. Mehr Wolken als Sonne, dazu Windböen mit Regen und Gewittern bis maximal 22 Grad. Monatelang wurde abgerissen, vorbereitet, gebaut. Seit heute Morgen rollen nun wieder die ersten Züge auf der Verbindungsbahn über die neue Sternbrücke. Rainer Hirsch.
4: Sie ist also, und das ist bei der Deutschen Bahn ja nicht immer selbstverständlich, pünktlich fertig geworden und konnte pünktlich in Betrieb genommen werden. Projektleiterin Jana Wittmeier ist zufrieden.
5: Die Erleichterung ist sehr groß. Das gesamte Team ist sehr froh, dass wir das geschafft haben, nach 46 Tagen pünktlich in Betrieb zu gehen mit der neuen Sternbrücke.
4: Knapp 1000 Züge im Fern-, Regional- und S-Bahn-Verkehr werden jeden Tag über die vier Gleise rollen. Laut Bahn sind rund 4 Kilometer Schiene, etwa 3000 Schwellen und rund 8000 Tonnen Schotter bei den Arbeiten rund um die Sternbrücke verbaut worden.
3: Die Bauarbeiten auf der Schiene sind also durch. Den Straßenverkehr werden die Arbeiten rund um die Sternbrücke aber noch weiter einschränken. Und ab heute kommt noch eine Baustelle in der City dazu, in der Steinstraße. Carolina Koblin.
6: Die wird nämlich 2 Jahre lang umgebaut, um sie aufzuwerten. 58 neue Bäume werden gepflanzt, Querungsmöglichkeiten für Fußgänger verbessert, mehr Platz für Außengastronomie geschaffen und eine Fahrbahn gebaut, die vor allem für Busse, Taxis, Mojas und Einsatzfahrzeuge reserviert ist. Das heißt, es entsteht eine Kommunaltrasse, die für den normalen Autoverkehr in Teilen gesperrt sein wird. Während der Bauarbeiten müssen aber auch einige Busse umgeleitet werden, darunter beispielsweise der 6er.
3: Und Carolina, Veränderungen gibt es auch in Harburg. Das neue Hotel The New im Binnenhafen wird für die nächsten 2 Jahre zur Unterkunft für geflüchtete Ukrainer. Das berichtet das Nachrichtenportal Harburg aktuell. Und das stößt nicht auf Begeisterung.
6: Ingo Mönke, einer der Investoren dort, zeigt sich in dem Bericht verärgert. Wir versuchen, den Binnenhafen zu beleben, siedeln neue Unternehmen an, sorgen für gastronomisches Angebot, das auch von den Hotelgästen angenommen wurde und stehen jetzt vor einer Situation, die man nur als Skandal bezeichnen kann. Gleichzeitig macht er klar, dass es ihm um den Standort und nicht um die Hilfe für Geflüchtete an sich geht.
3: Der Sommerdom ist durch und hat laut Wirtschaftsbehörde 1,7 Millionen Besucher angelockt. Das ist für den Präsidenten des Schaustellerverbands Hamburg ein gutes Ergebnis. Erstmals lief der Dom 5 statt 4 Wochen. Isabel Wippenhorst.
7: Trotz Hitzeperioden und vieler Regentage melden die Schausteller 15-20% mehr Umsatz als im Vorjahr. Besonders beliebt war unter anderem die Schaukel Hypnotizer. Für 23 Fahrgäste wird aber vor allem ein Defekt am Kettenkarussell in Erinnerung bleiben. Rund 3 Stunden lang saßen sie dort in 30 Metern Höhe fest.
3: Wahlkampfendspurt vor der Landtagswahl in Sachsen-Anhalt. CDU-Ministerpräsident Sven Schulze bekommt heute Unterstützung von Kanzler Merz. Er wird als Bundesvorsitzender der CDU heute bei einem Wahlkampftermin in Quedlinburg im Harz erwartet. Vor allem mit Blick auf die starke AfD will Merz um Wählerstimmen werben. Katrin Müller.
8: Mit Werten um 40% ist die AfD in Umfragen etwa doppelt so stark wie die CDU von Sachsen-Anhalts Ministerpräsident Schulze. Erstmals in der Geschichte der Bundesrepublik könnte eine als rechtsextrem eingestufte Partei auf Landesebene an die Macht kommen. Im ARD-Sommerinterview warnte Kanzler Merz auch vor den wirtschaftlichen Folgen. Er könne sich nicht vorstellen, dass noch internationale Investoren mit einem AfD-Ministerpräsidenten zu einem Spatenstich kommen würden, um in dem Bundesland ein neues Unternehmen anzusiedeln, so Merz.
3: Nach dem Fährunglück vor der Insel Zypern im Mittelmeer, bei dem mindestens 8 Menschen gestorben waren, laufen Ermittlungen zur Unglücksursache. Die richten sich auch gegen die Besatzung des Katamarans. Der Kapitän und 7 Crewmitglieder sind nach Behördenangaben festgenommen worden. Takis Tsafos aus Athen.
9: Die Suche nach Vermissten ist die ganze Nacht über weitergegangen. Flugzeuge, Drohnen, Hubschrauber mit Nachtsichtgeräten und zahlreiche Schiffe waren im Einsatz. Überlebende berichten, das Schiff habe sich plötzlich stark zur Seite geneigt. Unter den Passagieren sei Panik ausgebrochen. Einige Überlebende sagten zudem, die Besatzung habe nicht ausreichend geholfen. Jeder sei auf sich allein gestellt gewesen. Das gesunkene Schiff liegt in einer Tiefe von mehr als 500 Metern.
3: Ihr hört das 80er, 90er Oldie Antenne Hamburg News Journal und das ist heute sonst noch wichtig. In Schenefeld im Kreis Pinneberg ist in der Nacht ein Reetdachhaus abgebrannt. Ein übergreifender Flammen auf Nachbargebäude konnte durch einen großen Löschangriff der Feuerwehr verhindert werden. Die Polizei schätzt den Schaden auf rund 1,5 Millionen Euro. Der historische Tiefstand des Rheins hat ein Autowrack mit menschlichen Knochenresten zum Vorschein gebracht. Bislang gäbe es keine Hinweise auf einen vermissten Fall, der mit dem Auto in Verbindung stehen könnte, hieß es von der Polizei. Bei dem geborgenen Fiat handelt es sich vermutlich um ein Modell, das zwischen 1976 und 1984 produziert wurde. Und das ist das Thema in der aktuellen Folge unseres Stadtnachrichten-Podcasts Hamburg aktuell mit meinem Kollegen Clemens Benke.
0: In der aktuellen Ausgabe unseres Stadtnachrichten-Podcasts Hamburg aktuell, da geht es um die Wohnstifte bei uns in der Stadt. Wo sind die? Wer kann da zu welchen Bedingungen wohnen? Und wo stoßen die Hamburger Wohnstifte an ihre Grenzen? Dazu sagte mir Mike Greb vom Hamburger Bündnis für Wohnstifte.
10: Was eine Stiftung immer so ein bisschen als Problem hat, ist, dass sie natürlich nicht so viel Kapital hat, nicht so viel Liquidität, nicht so viel Risiko beim Investment gehen kann. Das heißt, in der Stadt großflächig neu zu bauen, da sind Wohnstifte ja immer stoßen an ihre Grenzen. Außer es gibt Zustiftungen, es gibt Hamburger Persönlichkeiten, die vielleicht Lust haben, nicht den HSV mit Spenden zu übersehen, sondern vielleicht mal, eine Wohnstiftung.
0: Also großflächig neu bauen für die Hamburger Wohnstifte eher ein Problem ohne Investor. Aber im kleineren Rahmen unsere Stadt kostengünstig mit Wohnraum zu versorgen, darin sind die Hamburger Wohnstifte richtig gut. Und da kann auch der städtische Wohnungsbau sich durchaus noch was abschauen. Auch darüber spreche ich mit Mike Greb vom Hamburger Bündnis für Wohnstifte ganz ausführlich in der aktuellen Ausgabe von Hamburg aktuell, eurem Stadtnachrichten-Podcast. 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
11: D-I-S-C-O mit YMCA, unsere Lieblingsgroßbuchstaben, wenn es um richtig guten Sound für die Tanzfläche geht. Kurz runterkommen geht aber auch gleich PhD und einem Hammer-Schmeichler von Elena Miles, Black Velvet. So, aber jetzt erstmal drehende Disco-Kugel für euch.

Soll man uns darauf einigen, dass der Sound das Gefühl von voll plakatierten Jugendzimmern weckt? PhD im 80er Mixtape für euch. In einer Stunde das nächste Mixtape für euch hier auf der 80er, 90er Oldie-Antenne. Eros Ramazzotti gleich für euch nach Bill Withers.

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14: Viele Wolken unterwegs. Es sind 20 Grad in Bergstedt, 19 in Harburg. Heute bleibt es erstmal wechselhaft mit vielen Wolken. Zwischendurch auch mal ein paar freundlichere Phasen. Später kann es nochmal schauerig werden und zum Abend hin wird es etwas frischer. In der Nacht sinken die Werte auf ungefähr 15 Grad. Morgen gibt's weiter einen Mix aus Wolken, kurzen Schauern und auch mal etwas Sonne mit bis zu 19 Grad.
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15: Schönen guten Tag, ich bin Rainer Hirsch. Der Hamburger Rechnungshof sieht unsere Stadt vor einem Milliardenloch und fordert drastische Sparmaßnahmen, darunter eine Erhöhung der Klassengröße an den Schulen und Einschränkungen beim Deutschlandticket für Schüler und Senioren. In der Handelskammer findet morgen und übermorgen die alljährliche Lehrstellenbörse statt. Interessierte junge Leute müssen sich anmelden, brauchen aber nichts zu zahlen. Rund 100 Unternehmen suchen bei der Lehrstellenbörse ihre Fachkräfte von morgen. Für den KI-Bot ChatGPT, das riesige Online-Forum Reddit und die besonders bei jungen Menschen beliebte Spieleplattform Roblox gelten bald deutlich strengere EU-Regeln. Alle drei Internetanbieter haben eine entscheidende Schwelle für Nutzerzahlen überschritten und müssen dadurch beim Kinder- und Jugendschutz oder zum Beispiel bei der Bekämpfung rechtswidriger Inhalte mehr tun.
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18: Hey, Verkehrs-KI, was ist los auf den Straßen?
4: Auf der A1 Richtung Lübeck zwischen Dreieck Südost und Billstedt 3 Kilometer Stau. Und auf der A1 Richtung Hamburg zwischen Billstedt und Dreieck Norderelbe stockender Verkehr, ebenfalls auf 3 Kilometern. In der Wedeler Landstraße dichter Verkehr.
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12: Hallo
6: ihr Lieben, ich brauche ja nur Bryan Adams sagen und alle so, oh ja, jeder Hit mega. Exakt so ist es. Wir haben euch Straight from the Heart rausgepickt. Wie textsicher seid ihr bitte schön bei Pur? Lena gleich für euch. Jetzt aber erstmal einen schönen Montag mit Du.

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10: Guten Tag. Hamburger Rechnungshof fordert harte Sparmaßnahmen. Ermittlungen nach Fährunglück. Das Wetter, etwas Sonne, etwas Regen, maximal 22 Grad. Die Hamburger Haushaltskassen sind klamm. Der Rechnungshof empfiehlt Senat und Bürger.

0: Gesellschaft deswegen harte Sparmaßnahmen. Marc Elvers.
1: Und die dürften beim Wähler nicht auf Begeisterung stoßen. Der Rechnungshof schlägt unter anderem vor, die Klassen an Hamburger Schulen zu vergrößern, die kostenlosen Deutschlandtickets für Schüler und auch die einkommensunabhängigen Subventionen von Senioren einzuschränken. Außerdem könnte der Senat das Pensionsalter der Vollzugskräfte bei Polizei, Feuerwehr und Justiz anheben. Der Rechnungshof schätzt den Konsolidierungsbedarf auf 1 Milliarde Euro, 400 Millionen höher als der Senat.
0: Auch bei der Pflegeversicherung muss offenbar gespart werden. Oliver Blatt vom Spitzenverband der gesetzlichen Krankenkassen, die auch die Pflegekasse vertritt, spricht von Alarmstufe Rot. In der ersten Jahreshälfte lief demnach ein Defizit von 770 Millionen Euro auf. Diana Kramer.
2: Die Ausgaben seien im Moment 3-mal so hoch wie die Einnahmen, sagt der GKV-Chef. Das könne und werde auf Dauer so nicht funktionieren. Schon für Oktober rechnen die Pflegekassen damit, dass das Geld nicht mehr reicht, um die Pflegeleistungen voll zu finanzieren. Hauptgrund sei die steigende Zahl an Menschen, die Leistungen zur Pflegeversicherung bekommen. Inzwischen seien das fast 6 Millionen Personen.
0: Nach dem Fährunglück vor der Nordküste von Zypern, bei dem mindestens 8 Menschen ums Leben kamen, laufen jetzt die Ermittlungen zur Ursache. Sie richten sich auch gegen die Besatzung des Katamarans. Der Kapitän und 7 Crewmitglieder wurden festgenommen. Aus Griechenland, Takis Zaphos.
3: Die Suche nach Vermissten ist die ganze Nacht über weitergegangen. Flugzeuge, Drohnen, Hubschrauber mit Nachtsichtgeräten und zahlreiche Schiffe waren im Einsatz. Überlebende berichten, das Schiff habe sich plötzlich stark zur Seite geneigt. Unter den Passagieren sei Panik ausgebrochen. Einige Überlebende sagten zudem, die Besatzung habe nicht ausreichend geholfen. Jeder sei auf sich allein gestellt gewesen.
4: Monatelang wurde abgerissen, vorbereitet und gebaut. Und seit heute Morgen rollen nun wieder Züge auf der Verbindungsbahn zwischen Hauptbahnhof und Altona und damit auch über die neue Sternbrücke. Marc Elvers.
1: Sie ist also, und das ist bei der Bahn ja auch nicht immer selbstverständlich, pünktlich fertig geworden und konnte pünktlich in Betrieb genommen werden. Projektleiterin Jana Wittmeier ist zufrieden.
5: Die Erleichterung ist sehr groß. Das gesamte Team ist sehr froh, dass wir das geschafft haben, nach 46 Tagen pünktlich in Betrieb zu gehen mit der neuen Sternbrücke.
1: Knapp 1000 Züge im Fern-, Regional- und S-Bahn-Verkehr werden jeden Tag über die 4 Gleise rollen. Laut Bahn sind rund 4 Kilometer Schiene, etwa 3000 Schwellen und rund 8000 Tonnen Schotter bei den Arbeiten rund um die Sternbrücke verbaut worden.
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10: Oh ja, Michael Jackson mit Dirty Diana. Mega. What up von Cameo und ab auf die Blumenwiese zu Mike Oldfield.

wirklich eines der vielen absoluten Meisterwerke vom King of Pop, Michael Jacksons Dirty Diana, für euch mit drin im 80er Mixtape. Gut zu merken, immer um 20:30. Rick Astley gleich für euch nach Ugly Kid Joe, Cats in the Cradle, hier auf der 80er, 90er Oldie Antenne.

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10: Viele Wolken, dazu wirkt es noch trocken. Es sind 21 Grad in Rissen, 20 in Neugraben-Fischbek. Im Laufe des Nachmittags bleiben die Wolken meist dicht, später mischen sich ein paar leichte Schauer darunter und gegen Abend wird es wechselhaft mit etwas Wind. In der Nacht sinken die Werte auf ungefähr 15 Grad. Morgen bleibt es eher durchwachsen, mit mehr Wolken, ein paar Schauern und bis zu 19 Grad.
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11: Mit Clemens Benke, guten Tag. Der Hamburger Rechnungshof sieht unsere Stadt vor einem Milliardenloch und fordert drastische Sparmaßnahmen, darunter eine Erhöhung der Klassengröße an Schulen und Einschränkungen beim Deutschlandticket für Schüler und Senioren. Auch die Finanznöte der Pflegeversicherung spitzen sich angesichts stark steigender Ausgaben weiter zu. In der ersten Jahreshälfte lief ein Defizit von 770 Millionen Euro auf. Das teilt der Spitzenverband der gesetzlichen Krankenkassen mit, der auch die Pflegekassen vertritt. Verbandschef Oliver Blatt sagte, es herrscht Alarmstufe Rot. Die Geschlechterverteilung in Deutschland ist je nach Altersgruppe und Region sehr unterschiedlich. Das zeigen Daten des Statistischen Bundesamts. In der Altersgruppe der 18- bis 29-Jährigen ist der Männerüberschuss besonders deutlich. Zum Jahresende 2025 kamen in dieser Altersgruppe deutschlandweit 912 Frauen auf 1000 Männer.
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12: Hey, Verkehrs-KI, was ist los auf den Straßen?
13: Auf der A7 Richtung Hannover zwischen Othmarschen und Waltershof 2 Kilometer Stau. Und Bremer Straße zwischen Marmstorf-Lürade und Marmstorf, dichter Verkehr.
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2: Ihr Lieben, wann habt ihr euren Liebsten das letzte Mal so eine Nachricht hinterlassen? Also jetzt nicht so per WhatsApp, so auf dem Zettel, daheim. Macht's halt mal wieder. So wie die damalige Freundin und jetzige Ehefrau von Pierre von Roxette. Die hat ihm morgens auch so einen Zettel hingelegt. Und das stand drauf.
14: Hello.

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3: Guten Tag. Hamburger Rechnungshof fordert harte Sparmaßnahmen. Festnahme nach Schüssen in der Schweiz. Das Wetter: Sonne, etwas Regen, maximal 22 Grad. Die Hamburger Haushaltskassen sind klamm. Der Rechnungshof empfiehlt Senat und Bürgerschaft deswegen harte Sparmaßnahmen. Marc Elvers.
4: Und die dürften beim Wähler nicht auf Begeisterung stoßen. Der Rechnungshof schlägt unter anderem vor, die Klassen an Hamburger Schulen zu vergrößern, die kostenlosen Deutschlandtickets für Schüler und auch die einkommensunabhängigen Subventionen von Senioren einzuschränken. Außerdem könnte der Senat das Pensionsalter der Vollzugskräfte bei Polizei, Feuerwehr und Justiz anheben. Der Rechnungshof schätzt den Konsolidierungsbedarf auf 1 Milliarde Euro, 400 Millionen höher als der Senat.
3: Und auch bei der Pflegeversicherung muss offenbar gespart werden. Oliver Blatt vom Spitzenverband der gesetzlichen Krankenkassen, der auch die Pflegekassen vertritt, spricht von Alarmstufe Rot. In der ersten Jahreshälfte lief demnach ein Defizit von 770 Millionen Euro auf. Diana Kramer.
5: Die Ausgaben seien im Moment

0: Dreimal so hoch wie die Einnahmen, sagt der GKV-Chef. Das könne und werde auf Dauer so nicht funktionieren. Schon für Oktober rechnen die Pflegekassen damit, dass das Geld nicht mehr reicht, um die Pflegeleistungen voll zu finanzieren. Hauptgrund sei die steigende Zahl an Menschen, die Leistungen zur Pflegeversicherung bekommen. Inzwischen seien das fast 6 Millionen Personen.
1: Nach den Schüssen bei einem Techno-Rave in der Schweiz im Kanton Aargau hat die Polizei einen Verdächtigen festgenommen. Demnach handelt es sich um einen 43 Jahre alten Schweizer. Durch die Schüsse war am frühen Sonntagmorgen eine 22-jährige Italienerin getötet worden. Unter den 5 verletzten Opfern ist auch eine Deutsche. Nach gegenseitigen Militärschlägen der USA und des Iran steigt der Ölpreis wieder. Auch tanken dürfte damit teurer werden. Katrin Müller.
2: Der Preis für Rohöl kletterte auf den höchsten Stand seit einer Woche. Auch bei den Spritpreisen geht's wohl eher rauf als runter. Super E10 kostete laut ADAC zuletzt im bundesweiten Schnitt 2,15 Euro, Diesel 2,20 Euro pro Liter. Und auch im Nachbarland Polen dürften die Spritpreise ab morgen kräftig anziehen. Dort läuft zum Ende der Schulferien der Tankrabatt aus.
1: Zehntausende Arbeitsplätze sind bedroht, 4 Werke stehen auf dem Prüfstand. Bei Volkswagen gibt es gewaltigen Gesprächsbedarf. Nach einer Reihe von Betriebsversammlungen steht bei VW heute in Hannover das vorerst letzte dieser Treffen zwischen Vorstand und Belegschaft an. Es geht um nichts weniger als die Zukunft des Konzerns. Diana Kramer.
0: Europas größter Autobauer steckt tief in der Krise. Mit Einsparungen will die Konzernführung die Kosten senken und die Wettbewerbsfähigkeit verbessern. Diese Pläne hatte Konzernchef Oliver Blume bei Betriebsversammlungen an mehreren Standorten bereits verteidigt. Beruhigen konnte er die Belegschaft natürlich nicht. Tausende bangen um ihre Jobs. Auch das Werk in Hannover, wo Blume heute ist, steht auf der Kippe. Noch in dieser Woche könnte der Sparkurs konkreter werden. Am Freitag tagt der VW-Aufsichtsrat.
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7: Und wir zaubern euch Cyndi Lauper in euren Montagnachmittag mit dem Hit, den wir lange nicht mehr gehört haben. I Drove All Night. Wenn ihr wollt, dann geht bei der Luftgitarre alles. Zu Bon Jovis Runaway und dann einfach mal geschmeidig so schön aus

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I drove all night. Cyndi Lauper im 80er Mixtape. Gerlinde Jedeke ist auch schon on fire mit dem nächsten Mixtape für euch in einer Stunde. Schönen Montag gleich mit Andrew Donald. Davor richtig starker Sound von Styx. Boat on the River hier für euch auf der 80er, 90er Oldie Antenne.

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13: Viele Wolken unterwegs, dazu erstmal trocken. Es sind 22 Grad in St. Georg, 21 in Eppendorf. Im Laufe des Nachmittags ziehen ein paar leichte Schauer durch. Zwischendurch bleibt es oft nur grau und die Sonne hat es schwer. In der Nacht sinken die Werte auf ungefähr 15 Grad. Morgen wird's wechselhaft mit etwas Sonne, Wolken und einzelnen Schauern, dazu bis zu 20 Grad.
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14: Mit Clemens Binke, guten Tag. Der Hamburger Rechnungshof sieht unsere Stadt vor einem Milliardenloch und fordert drastische Sparmaßnahmen, darunter eine Erhöhung der Klassengröße an Schulen und Einschränkungen beim Deutschlandticket für Schüler und Senioren. Auch die Finanznöte der Pflegeversicherung spitzen sich angesichts stark steigender Ausgaben weiter zu. In der ersten Jahreshälfte lief ein Defizit von 770 Millionen Euro auf. Das teilt der Spitzenverband der gesetzlichen Krankenkassen mit, der auch die Pflegekassen vertritt. Verbandchef Oliver Blatt sagte, es herrscht Alarmstufe Rot. Die Geschlechterverteilung in Deutschland ist je nach Altersgruppe und Region sehr unterschiedlich. Das zeigen Daten des Statistischen Bundesamts. In der Altersgruppe der 18- bis 29-Jährigen ist der Männerüberschuss besonders deutlich. Zum Jahresende 2025 kamen in dieser Altersgruppe deutschlandweit 912 Frauen auf 1000 Männer.
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15: Hey, Verkehrs-KI. Was ist los auf den Straßen?
16: Auf der A261 Richtung Buchholzer Dreieck steht zwischen Tötensinn und Dreieck Buchholz ein defektes Fahrzeug. und auf der A7 Richtung Hamburg zwischen Dreieck Nordwest und Bahrenfeld 2 Kilometer Stau.
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18: Tschüss, August, ne? War schön mit dir. Heute ist der 31. und ich freue mich auch ein bisschen auf den Herbst. Duft, Kerzen, Kuschel, Socken, naja, so Mädchenzeug halt. Dazu ein bisschen Boney M gleich. Vorher wird's jetzt schön kuschelig mit Mr. Big to be with you. Und es geht los in diese Show rein mit Genesis, Land of Confusion.

Boni M., einer der besten Oldies aller Zeiten bei der 80er, 90er Oldie-Antenne. Es ist Montagnachmittag, die Woche liegt noch vor uns wie ein frisches Blatt Papier und ich hoffe, ihr füllt es mit schönen Momenten. Die würde ich gerne unterstreichen, gleich mit einem der schönsten Hits der Beach Boys. Die hatten ja unendlich viele berührende Hits auch. Einen davon hören wir gleich. Vorher haben R.E.M. die Nase voll, Losing My Religion, frei übersetzt. Und hier ist was Softes zum Büro, Café, Herbert Grönemeyer, Halt.

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2: Guten Tag. Hamburger Rechnungshof fordert harte Sparmaßnahmen. Festnahme nach Schüssen in der Schweiz. Das Wetter, Sonne, etwas Regen, maximal 22 Grad. Die Hamburger Haushaltskassen sind klamm. Der Rechnungshof empfiehlt Senat und Bürgerschaft deswegen harte Sparmaßnahmen. Marc Elvers.
3: Und die dürften beim Wähler nicht auf Begeisterung stoßen. Der Rechnungshof schlägt unter anderem vor, die Klassen an Hamburger Schulen zu vergrößern, die kostenlosen Deutschlandtickets für Schüler und auch die einkommensunabhängigen Subventionen von Senioren einzuschränken. Außerdem könnte der Senat das Pensionsalter der Vollzugskräfte bei Polizei, Feuerwehr und Justiz anheben. Der Rechnungshof schätzt den Konsolidierungsbedarf auf 1 Milliarde €, 400 Millionen höher als der Senat.
2: Und auch bei der Pflegeversicherung muss offenbar gespart werden. Oliver Blatt vom Spitzenverband der gesetzlichen Krankenkassen, der auch die Pflegekassen vertritt, spricht von Alarmstufe Rot. In der ersten Jahreshälfte lief demnach ein Defizit von 770 Millionen Euro auf. Diana Kramer.
4: Die Ausgaben seien im Moment dreimal so hoch wie die Einnahmen, sagt der GKV-Chef. Das könne und werde auf Dauer so nicht funktionieren. Schon für Oktober rechnen die Pflegekassen damit, dass das Geld nicht mehr reicht, um die Pflegeleistungen voll zu finanzieren. Hauptgrund sei die steigende Zahl an Menschen, die Leistungen zur Pflegeversicherung bekommen. Inzwischen seien das fast 6 Millionen Personen.
2: Nach den Schüssen bei einem Techno-Rave in der Schweiz im Kanton Aargau hat die Polizei einen Verdächtigen festgenommen. Demnach handelt es sich um einen 43 Jahre alten Schweizer. Durch die Schüsse war am frühen Sonntagmorgen eine 22-jährige Italienerin getötet worden. Unter den 5 verletzten Opfern ist auch eine Deutsche. Nach gegenseitigen Militärschlägen der USA und des Iran steigt der Ölpreis wieder. Auch tanken dürfte damit teurer werden. Katrin Müller.
5: Der Preis für Rohöl kletterte auf den höchsten Stand seit einer Woche. Auch bei den Spritpreisen geht's wohl eher rauf als runter. Super E10 kostete laut ADAC zuletzt im bundesweiten Schnitt 2,15 Euro, Diesel 2,20 Euro pro Liter. Und auch im Nachbarland Polen dürften die Spritpreise ab morgen kräftig anziehen. Dort läuft zum Ende der Schulferien der Tankrabatt aus.
2: Zehntausende Arbeitsplätze sind bedroht, 4 Werke stehen auf dem Prüfstand. Bei Volkswagen gibt es gewaltigen Gesprächsbedarf. Nach einer Reihe von Betriebsversammlungen steht bei VW heute in Hannover das vorerst letzte dieser Treffen zwischen Vorstand und Belegschaft an. Es geht um nichts weniger als die Zukunft des Konzerns. Diana Kramer.
4: Europas größter Autobauer steckt tief in der Krise. Mit Einsparungen will die Konzernführung die Kosten senken und die Wettbewerbsfähigkeit verbessern. Diese Pläne hatte Konzernchef Oliver Blume bei Betriebsversammlungen an mehreren Standorten bereits verteidigt. Beruhigen konnte er die Belegschaft natürlich nicht. Tausende bangen um ihre Jobs. Auch das Werk in Hannover, wo Blume heute ist, steht auf der Kippe. Noch in dieser Woche könnte der Sparkurs konkreter werden. Am Freitag tagt der VW-Aufsichtsrat. Oh!
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9: Dreimal Kult hintereinander. Elton John, Nikita, Cliff Richard, der wirklich in allen Jahrzehnten Hits hatte, auch in den 80ern natürlich. Es geht los in dieser Stunde mit Sandra.

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80er am Stück. Jede Stunde im 80er Mixtape hier bei der 80er, 90er Oldie-Antenne. Die 90er jetzt in der Playliste mit drei sehr jungen Brüdern, die heute nicht mehr so jung sind. Immerhin haben sie insgesamt 15 eigene, teilweise schon große Kinder und eine gut laufende Brauerei. Heißt The Hansen Brothers

Geschwister bei der 80er, 90er Uldi-Antenne am Montagnachmittag. Die Band hat sich offiziell nie aufgelöst und vor allem Paul, der Sänger, tourt ununterbrochen mit seinen 78, heißt auch Forever Young die Tour. Kommt gut durch die neue Woche, in den Herbst rein so langsam. Supertramp jetzt in der Playliste, einer der besten Uldi.

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2: Viele Wolken unterwegs, dazu ziehen später ein paar Schauer durch. Es sind 21 Grad in Barmbek, 21 Grad in Heimfeld. Im Laufe des Nachmittags bleibt es wechselhaft und zwischendurch nass. Die Temperaturen gehen dabei spürbar zurück. In der Nacht sinken die Werte auf ungefähr 14 Grad. Morgen gibt's noch mal viele Wolken, dazu einzelne Schauer und bis zu 19 Grad.
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3: Ich bin Clemens Benke, guten Tag. Für den KI-Bot ChatGPT, das riesige Online-Forum Reddit und die Spieleplattform Roblox gelten bald deutlich strengere EU-Regeln. Die Anbieter fallen dann unter das Gesetz über digitale Dienste und müssen damit ihre Risiken stärker bewerten und eingrenzen. Zum Beispiel dann, wenn es um die Verbreitung illegaler Inhalte geht oder um die negative Auswirkung auf die Gesundheit der Nutzer. Das gilt dann vor allem für Minderjährige. Nach den Schüssen bei einem Techno-Rave im Schweizer Kanton Aargau hat die Polizei einen Verdächtigen festgenommen. Demnach handelt es sich um einen 43 Jahre alten Schweizer. Die Ermittler gehen inzwischen von einem Einzeltäter aus. Zu den Hintergründen für die Tat gibt es noch keine Angaben. Das Leben in Deutschland hat sich im August weiter verteuert. Die Verbraucherpreise lagen um 2,9% über dem Niveau des Vorjahresmonats, nach 2,8% Inflation im Juli. Das hat das Statistische Bundesamt auf Basis vorläufiger Zahlen mitgeteilt.
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4: Hey, Verkehrs-KI, was ist los auf den Straßen?
5: Auf der A261 Richtung Buchholzer Dreieck steht zwischen Tötensinn und Dreieck Buchholz ein defektes Fahrzeug. Und auf der A7 Richtung Hamburg zwischen Dreieck Nordwest und Bahrenfeld 2 Kilometer Stau.
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6: Kurz nach 16 Uhr, geniale Runde zum Start in die Stunde. Johnny Nash, Schmetterlinge im Bauch von Robin Beck. Und es geht los mit einem fantastischen 90er-Duo. Da haben sie ja zwei gefunden. Dave Stewart von den Eurythmics zusammen mit Candy Dulfer, Saxophon Queen. Hier ist Lily Was Here, lange nicht gehört.

einer der besten Oldies aller Zeiten. Hier bei der 80er, 90er Oldie-Antenne. Es ist Montag, der 31. August 2026. Rudolf Schenker hat heute Geburtstag, klar. Die Scorpions, Gitarrenguru, der ist mit 78 topfit dank Yoga und Meditation. Sein Tipp für ewige Jugend, indische Philosophie. Deswegen auch einen ganz gechillten Geburtstagshit für Rudolf Schenker und seine Jungs, die Scorpions. You and I, happy birthday.

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1: Guten Tag. Karrierechancen, Lehrstellenbörse der Handelskammer startet. Nach Schüssen auf Schweizer Rave, Polizei geht von Einzeltäter aus. Das Wetter, Wolken, etwas Regen, 21 Grad. Morgen und übermorgen findet in der Hamburger Handelskammer wieder die hanseatische Lehrstellenbörse statt. Sie richtet sich an Schüler und Studienaussteiger. Carolina Koplin.
2: Die jungen Menschen können sich vor Ort unter anderem über verschiedene Ausbildungsberufe informieren oder kostenlos ihre Bewerbungsmappe checken lassen. Rund 100 Unternehmen und Institutionen präsentieren sich und suchen ihre Fachkräfte von morgen, heißt es. Darunter sind etwa Aurubis, die Bundeswehr, Edeka Struve, Butni, die Feuerwehr, Hamburg Wasser, Lufthansa, Remondis und noch viele mehr. Es gibt aber auch einen Azubi-Last-Minute-Stand, an dem Unternehmen noch freie Ausbildungsplätze für das laufende Jahr anbieten. Wer dabei sein will, wird gebeten, sich vorher anzumelden. Die Teilnahme ist kostenfrei.
1: Für den KI-Bot ChatGPT, das riesige Online-Forum Reddit und die Spieleplattform Roblox gelten bald deutlich strengere EU-Regeln. Dieter Ebeling aus Brüssel.
3: Für diese Plattform gelten künftig die Vorschriften des EU Digital Services Act. Die haben schon TikTok, Facebook oder Instagram einigen Ärger bereitet. ChatGPT, Reddit und Roblox müssen also künftig darauf achten, dass dort keine Hassbotschaften oder Falschinformationen geteilt werden. Vor allem dürfen sie nichts tun, was eine Abhängigkeit junger Menschen, also eine Art Sucht, fördert. Bei Verstößen drohen Millionen Geldstrafen.
1: Nach den Schüssen bei einem Techno-Rave im Schweizer Kanton Aargau hat die Polizei einen Verdächtigen festgenommen. Es handelt sich demnach um einen 43 Jahre alten Schweizer, Christiane Ulrich.
4: Es waren lange, bange Stunden im Schweizer Kanton Aargau. Aber heute gibt es Entwarnung. Ein Mann ist unter dringendem Tatverdacht festgenommen worden. Und die Polizei spricht inzwischen von einem Einzeltäter. Die Bewohner der Region unweit der deutschen Grenze können also aufatmen. Es sind keine bewaffneten Täter mehr auf freiem Fuß. Über ein Motiv des mutmaßlichen Täters hat die Polizei aber bislang nichts gesagt.
1: Zehntausende Arbeitsplätze sind bedroht, 4 Werke stehen auf dem Prüfstand. Bei Volkswagen gibt es gewaltigen Gesprächsbedarf. Nach einer Reihe von Betriebsversammlungen steht bei VW heute in Hannover das vorerst letzte dieser Treffen zwischen Vorstand und Belegschaft an. Es geht um nichts weniger als die Zukunft des Konzerns. Diana Kramer.
5: Europas größter Autobauer steckt tief in der Krise. Mit Einsparungen will die Konzernführung die Kosten senken und die Wettbewerbsfähigkeit verbessern. Diese Pläne hatte Konzernchef Oliver Blume bei Betriebsversammlungen an mehreren Standorten bereits verteidigt. Beruhigen konnte er die Belegschaft natürlich nicht. Tausende bangen um ihre Jobs. Auch das Werk in Hannover, wo Blume heute ist, steht auf der Kippe. Noch in dieser Woche könnte der Sparkurs konkreter werden. Am Freitag tagt der VW-Aufsichtsrat.
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10: Es geht los mit einem der größten Vorbilder starker, herzlicher und in sich ruhender Ladies. Rest in peace. Hier ist Dolly Parton zusammen mit Kim.

gehört. Und das wird euch öfter mal passieren im 80er Mixtape hier bei der 80er, 90er Uli-Antenne. Machen wir nächste Stunde wieder da mit drei anderen wild gemixten 80ern. Jetzt einer der besten Oldies aller Zeiten. Hier sind Pink Floyd und Wish You Were Here.

Wet. Love is all around bei der 80er, 90er Uli-Antenne. Die Band gibt's noch, die tourt auch, aber nicht mehr mit dem Originalsänger. Der ist alleine recht erfolgreich. Der heißt Marty Pello und sein Fanmotto heißt No Marty, No Party. Das ist doch ganz ulkig. Jetzt Alpha Will, die gibt's noch mit Originalsänger, dessen Stimme sich immer noch live so anhört, wie hier in Studioqualität. Wahnsinn, hier sind die 80er, Big in Japan.

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13: Leichter Regen jetzt gerade. 21 Grad in hoher Luft, 20 in Blankenese. Im Laufe des Nachmittags bleibt es erstmal grau und zeitweise nass. Dabei geht es mit den Werten langsam nach unten. Und später mischen sich mehr Wolken und ein paar trockene Phasen dazwischen. In der Nacht sinken die Werte auf ungefähr 15 Grad. Morgen gibt's wieder mehr Licht, zwischendurch auch Regen und es werden bis zu 19 Grad.
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14: Ich bin Clemens Benke, guten Tag. Für den KI-Bot ChatGPT, das riesige Online-Forum Reddit und die Spieleplattform Roblox gelten bald deutlich strengere EU-Regeln. Die Anbieter fallen dann unter das Gesetz über digitale Dienste und müssen damit ihre Risiken stärker bewerten und eingrenzen. Zum Beispiel dann, wenn es um die Verbreitung illegaler Inhalte geht oder um die negative Auswirkung auf die Gesundheit der Nutzer. Das gilt dann vor allem für Minderjährige. Nach den Schüssen bei einem Techno-Rave im Schweizer Kanton Aargau hat die Polizei einen Verdächtigen festgenommen. Demnach handelt es sich um einen 43 Jahre alten Schweizer. Die Ermittler gehen inzwischen von einem Einzeltäter aus. Zu den Hintergründen für die Tat gibt es noch keine Angaben. Das Leben in Deutschland hat sich im August weiter verteuert. Die Verbraucherpreise lagen um 2,9% über dem Niveau des Vorjahresmonats nach 2,8% Inflation im Juli. Das hat das Statistische Bundesamt auf Basis vorläufiger Zahlen mitgeteilt.
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16: Hey, Verkehrs-KI. Was ist los auf den Straßen?
17: Auf der A1 Richtung Bremen. Gefahr durch eine ungesicherte Unfallstelle zwischen Moorfleet und Maschener Kreuz. Dazu 7 Kilometer stockender Verkehr. Auf der A23 Richtung Heide. 2 Kilometer Stau zwischen Dreieck Nordwest und Halstenbek-Ruppunder. Und auf der B432 Richtung Bad Segeberg zwischen Landesgrenze und Nahe. Dichter Verkehr.
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18: Kurz nach 17 Uhr am Montagnachmittag haben wir diesen Tag auch schon schön geschafft. So langsam. Der Montag ist ja manchmal auch eine kleine Herausforderung. Aber mit guter Musik gleiten wir auch durch den Feierabend. Natürlich, Albert Hammond haben wir gleich mit einem der besten Oldies aller Zeiten. Bell, Book and Candle mit einem One-Hit-Wonder und ich finde einem der schönsten aus den 90ern. Und hier ist Corey Hart.

besten Oldies aller Zeiten mit Albert Hammond bei der 80er, 90er Oldie-Antenne. Die Beatles haben wir gleich in der Playliste für eine ausgesprochen gute Feierabendlaune. Vorher gibt's Michael Jackson und bevor wir offiziell morgen in den meteorologischen Herbst starten, machen wir nochmal richtig gute Sommerlaune. Hier sind die Gypsy Kings. 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
2: Mit Clemens Benke, schönen guten Tag. Und in dieser Ausgabe beschäftigen wir uns unter anderem mit folgenden Themen. Der Hamburger Rechnungshof schlägt ungemütliche Sparmaßnahmen vor und wir verraten, wo junge Menschen einen Ausbildungsplatz finden können. Das Wetter, etwas Sonne, etwas Regen, maximal 22 Grad. Die Hamburger Haushaltskassen sind klamm. Der Rechnungshof empfiehlt Senat und Bürgerschaft deswegen harte Sparmaßnahmen. Marc Elvers.
3: Und die dürften beim Wähler nicht auf Begeisterung stoßen. Der Rechnungshof schlägt unter anderem vor, die Klassen an Hamburger Schulen zu vergrößern, die kostenlosen Deutschlandtickets für Schüler und auch die einkommensunabhängigen Subventionen von Senioren einzuschränken. Außerdem könnte der Senat das Pensionsalter der Vollzugskräfte bei Polizei, Feuerwehr und Justiz anheben. Der Rechnungshof schätzt den Konsolidierungsbedarf auf 1 Milliarde €, 400 Millionen höher als der Senat.
2: Und apropos klamme Kassen, auch bei der Pflegeversicherung muss offenbar gespart werden. Oliver Blatt vom Spitzenverband der gesetzlichen Krankenkassen, der auch die Pflegekassen vertritt, spricht von Alarmstufe Rot. In der ersten Jahreshälfte lief demnach ein Defizit von 770 Millionen Euro auf. Mehr dazu von Diana Kramer.
4: Die Ausgaben seien im Moment dreimal so hoch wie die Einnahmen, sagt der GKV-Chef. Das könne und werde auf Dauer so nicht funktionieren. Schon für Oktober rechnen die Pflegekassen damit, dass das Geld nicht mehr reicht, um die Pflegeleistungen voll zu finanzieren. Hauptgrund sei die steigende Zahl an Menschen, die Leistungen zur Pflegeversicherung bekommen. Inzwischen seien das fast 6 Millionen Personen.
2: Morgen und übermorgen findet in der Hamburger Handelskammer wieder die hanseatische Lehrstellenbörse statt. Sie richtet sich an Schüler und Studienaussteiger. Carolina Kuplin.
5: Die jungen Menschen können sich vor Ort unter anderem über verschiedene Ausbildungsberufe informieren oder kostenlos ihre Bewerbungsmappe checken lassen. Rund 100 Unternehmen und Institutionen präsentieren sich und suchen ihre Fachkräfte von morgen, heißt es. Darunter sind etwa Aurubis, die Bundeswehr, Edeka Struve, Butni, die Feuerwehr, Hamburg Wasser, Lufthansa, Remondis und noch viele mehr. Es gibt aber auch einen Azubi-Last-Minute-Stand, an dem Unternehmen noch freie Ausbildungsplätze für das laufende Jahr anbieten. Wer dabei sein will, wird gebeten, sich vorher anzumelden. Die Teilnahme ist kostenfrei.
2: Und Carolina, bei dir ist noch eine Blaulichtmeldung reingekommen. Nachdem ein 27-Jähriger in der Nacht zu Sonntag in Hamburg fast getötet wurde, hat die Polizei jetzt Details und Täterbeschreibungen veröffentlicht. Was ist denn da bekannt?
5: Das Opfer hatte demnach um 0.45 Uhr in der Wetternstraße einen Mann beobachtet, der wohl ein Fahrrad klauen wollte. Als er ihn ansprach, entwickelte sich ein Streit, in dem sich dann noch zwei weitere Männer einmischten. Dann sollen sie den 27-Jährigen angegriffen und ihm eine potenziell lebensgefährliche Stichverletzung zugefügt haben. Zwei der Täter werden recht ähnlich beschrieben. Sie sind etwa 18 oder 19 Jahre alt. Der eine ca. 1,70 groß, der andere etwas größer. Beide sollen lockige schwarze Haare haben und schlank sein. Vom dritten Täter gibt es keine Beschreibung, dafür aber von der weiblichen Begleiterin. Die ist etwa 16, ca. 1,50 bis 1,60 groß. Ihre Haare sind glatt, schulterlang und blond.
2: Für den KI-Bot ChatGPT, das riesige Online-Forum Reddit und die Spieleplattform Roblox gelten bald deutlich strengere EU-Regeln. Wie die EU-Kommission in Brüssel mitgeteilt hat, werden die drei Plattformen in Zukunft genauer beim Kinder- und Jugendschutz und der Bekämpfung rechtswidriger Inhalte geprüft. Aus Brüssel, Dieter Ebeling.
6: Für diese Plattform gelten künftig die Vorschriften des EU Digital Services Act. Die haben schon TikTok, Facebook oder Instagram einigen Ärger bereitet. ChatGPT, Reddit und Roblox müssen also künftig darauf achten, dass dort keine Hassbotschaften oder Falschinformationen geteilt werden. Vor allem dürfen sie nichts tun, was eine Abhängigkeit junger Menschen, also eine Art Sucht, fördert. Die Regeln gelten für Plattformen mit mehr als 45 Millionen Nutzern pro Monat. Bei Verstößen drohen Millionen Geldstrafen.
2: Ihr hört das 80er, 90er Oldie Antenne Hamburg News Journal und das ist heute auch noch wichtig. Nach den Schüssen bei einem Techno-Rave in der Schweiz im Kanton Aargau hat die Polizei einen Verdächtigen festgenommen. Demnach handelt es sich um einen 43 Jahre alten Schweizer. Die Ermittler gehen inzwischen von einem Einzeltäter aus. Zu den Hintergründen für die Tat gibt es noch keine Angaben. Durch die Schüsse war am frühen Sonntagmorgen eine 22-jährige Italienerin getötet worden. Offenbar handelt es sich bei ihr um ein Zufallsopfer, da sich die Betroffenen nicht gekannt haben. Unter den 5 verletzten Opfern ist auch eine Deutsche. Der Sommer in diesem Jahr ist nach einer vorläufigen Auswertung der zweitwärmste, der in Deutschland jemals offiziell gemessen worden ist. Das hat der Deutsche Wetterdienst mitgeteilt. Das voraussichtliche Temperaturmittel lag demnach bei 19,6 Grad. Nach vorläufigen Berechnungen dürfte nur der Jahrhundertsommer 2003 mit 19,7

0: Grad wärmer gewesen sein, heißt es vom Deutschen Wetterdienst. Und in der aktuellen Ausgabe unseres Stadtnachrichten-Podcasts Hamburg aktuell ist Mike Greb vom Hamburger Bündnis für Wohnstifte bei uns zu Gast. 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Dazu sagte mir Mike Greb vom Hamburger Bündnis für Wohnstifte.
1: Es tut der Stadt Hamburg gut, dass es eben mietgünstige Angebote gibt. Das senkt insgesamt alle Mietstrukturen der Stadt. Und ich glaube, dass die Wohnstiftungen in den nächsten Jahren und Jahrzehnten noch mehr an Bedeutung gewinnen werden. Wir haben demografischen Wandel. Wir haben viele Menschen, die barrierefreie Wohnungen suchen, die Servicewohnungen suchen. Und so können alternative Wohnangebote eben eine gute Möglichkeit sein.
0: Dazu sind die Hamburger Wohnstifte im regelmäßigen Austausch mit der Stadt, denn das Wohnungsproblem, das ist ja eins der dringendsten, auch bei uns in der Stadt. 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
1: Der rote Teppich jetzt wieder für die 80er mit ihrem großen Hits wild gemixt. Da haben wir ja eine der Mütter aller Roadtrip-Hits dabei. Don't Stop Believing. Vorher Corp Robin und ABBA haben es hier mit ihren Hits gerade noch so reingeschafft. Die haben sich 82 ja schon getrennt. Ein Jahr vorher erschien Lay All Your Love on Me.

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Das ist einfach so ein perfekter Song. Von vorne bis hinten ist der großartig. Journey, Don't Stop Believin'. Hier bei der 80er, 90er Uldi-Antenne im 80er Mixtape. Drei 80er wild gemixt hintereinander weg. Das machen wir jede Stunde, natürlich auch in der nächsten Stunde nochmal. Jetzt ein 90er von der Frau, die sich sehr oft neu erfindet. Tut sie auch immer noch. Hier sind die 90er mit Madonna und Frozen für einen ganz, ganz entspannten Feierabend. 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

0: Nick Kershaw bei der 80er, 90er Uli-Antenne am Montagnachmittag. Habt einen schönen Feierabend. Mein Name ist Gerlinde Jenicke. Ich darf euch noch ein bisschen begleiten bis in den Abend rein und finde, es ist Zeit für eine kleine 2,5 Minuten lange Runde verspielte gute Laune. Jetzt mit einem der besten Oldies aller Zeiten. Hier ist Ram-a-Lam-a-Ding-Dong.
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0: Wolke schickt euch Richtung Feierabend. 80er, 90er,
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5: Leichte Schauer ziehen durch. Im Karolinenviertel sind es 20 Grad, in Fuhlsbüttel 19 Grad. Heute bleibt es wechselhaft mit weiteren Schauern, zwischendurch mal etwas mehr Wolken. Und am frühen Abend kann es auch noch mal kurz unruhiger werden, bevor es später ruhiger und freundlicher wirkt. In der Nacht geht's runter auf ungefähr 15 Grad. Morgen gibt's nochmal viele Wolken, dazu einzelne Schauer und höchstens 19 Grad.
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6: Ich bin Clemens Benke, guten Tag. Für den KI-Bot ChatGPT, das riesige Online-Forum Reddit und die Spieleplattform Roblox gelten bald deutlich strengere EU-Regeln. Die Anbieter fallen dann unter das Gesetz über digitale Dienste und müssen damit ihre Risiken stärker bewerten und eingrenzen. Zum Beispiel dann, wenn es um die Verbreitung illegaler Inhalte geht oder um die negative Auswirkung auf die Gesundheit der Nutzer. Das gilt dann vor allem für Minderjährige. Nach den Schüssen bei einem Techno-Rave im Schweizer Kanton Aargau hat die Polizei einen Verdächtigen festgenommen. Demnach handelt es sich um einen 43 Jahre alten Schweizer. Die Ermittler gehen inzwischen von einem Einzeltäter aus. Zu den Hintergründen für die Tat gibt es noch keine Angaben. Das Leben in Deutschland hat sich im August weiter verteuert. Die Verbraucherpreise lagen um 2,9% über dem Niveau des Vorjahresmonats nach 2,8% Inflation im Juli. Das hat das Statistische Bundesamt auf Basis vorläufiger Zahlen mitgeteilt.
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7: Hey, Verkehrs-KI, was ist los auf den Straßen?
8: B5 Richtung Bergedorf. Zwischen Horner Rampe und Bildstedt steht ein liegengebliebenes Fahrzeug. Auf der A1 Richtung Bremen zwischen Moorfleet und Stillhorn 2 Kilometer Stau. Ungesicherte Unfallstelle. Und auf der A25 Richtung Geesthacht zwischen Dreieck Südost und Neu-Allermühe West 3 Kilometer Stau.
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9: Kurz nach 18 Uhr am Montagabend, einer der besten Oldies gleich für alle, die gerne mal im Moment einfach mal den Kopf ausschalten möchten und nur ein bisschen träumen mit Heart of Gold. Vorher wird's romantisch mit der Münchner Freiheit und hier sind die 90er mit Party-Vibes als wer noch mal kurz Wochenende mit Snap.

entspannt durch den Montagabend mit Neil Young, einer der besten Oldies aller Zeiten bei der 80er, 90er Oldie-Antenne. Immer wieder mit kleinen Zeitreisen dazwischen. Robbie Williams gleich, She's the One. Auch so eine schöne, softe Nummer wie auch Roxette. Listen to your heart. Und wer noch ein bisschen Montagsmotivation braucht auf die letzten Meter heute, hier sind

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11: Guten Abend. Inflation erneut gestiegen. Fußballstar Lionel Messi verkündet Rücktritt aus argentinischer Nationalmannschaft. Und das Wetter: Wolken, etwas Regen, 21 Grad. Das Leben in Deutschland hat sich im August weiter verteuert. Die Verbraucherpreise lagen um 2,9% über dem Niveau des Vorjahresmonats nach 2,8% Inflation im Juli. Das hat das Statistische Bundesamt auf Basis vorläufiger Zahlen mitgeteilt. Thomas Thunfeld.
12: Benzin, Diesel und Heizöl sind nach wie vor die Preistreiber, sagt Inflationsexperte.

0: verloren und ist gegen eine Hauswand gekracht. Die Polizei sucht jetzt Zeugen, die Angaben zu dem illegalen Rennen machen können. Anneke Riedkerken.
1: Bei dem Unfall wurden der 18-Jährige und sein 24 Jahre alter Beifahrer leicht verletzt. Ersten Erkenntnissen zufolge soll sich der Fahrer zuvor mit zwei anderen Autos ein Rennen geliefert haben. Die drei Wagen rasten demnach in Richtung S-Bahnhof Harburg-Rathaus. Beim Abbiegen in eine andere Straße rutschte der 18-Jährige mit seinem Auto von der Fahrbahn und knallte gegen ein Mehrfamilienhaus. Ein Statiker hat das Haus bereits geprüft und wieder freigegeben. Zwei der Raser mussten ihre Führerscheine abgeben und ihre Autos wurden beschlagnahmt. Die Polizei sucht jetzt nach Zeugen, die das mutmaßliche Rennen in der Nacht zum Sonntag kurz nach Mitternacht beobachtet haben.
0: Zehntausende Arbeitsplätze sind bedroht, vier Werke stehen auf dem Prüfstand. Bei Volkswagen gibt es gewaltigen Gesprächsbedarf. Nach einer Reihe von Betriebsversammlungen steht bei VW heute in Hannover das vorerst letzte dieser Treffen zwischen Vorstand und Belegschaft an. Es geht um nichts weniger als die Zukunft des Konzerns. Diana Kramer.
2: Europas größter Autobauer steckt tief in der Krise. Mit Einsparungen will die Konzernführung die Kosten senken und die Wettbewerbsfähigkeit verbessern. Diese Pläne hatte Konzernchef Oliver Blume bei Betriebsversammlungen an mehreren Standorten bereits verteidigt. Beruhigen konnte er die Belegschaft natürlich nicht. Tausende bangen um ihre Jobs. Auch das Werk in Hannover, wo Blume heute ist, steht auf der Kippe. Noch in dieser Woche könnte der Sparkurs konkreter werden. Am Freitag tagt der VW-Aufsichtsrat.
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6: Okay, auf den haben wir gewartet im Mixtape. Der gehört ja da rein wie eine gute Soße auf die Nudeln. Hier ist Bobby McFerrin.

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0: 80er Mixtape mit ILO bei der 80er, 90er Uldi Antenne. Und weil es so viel Spaß macht, gibt's nächste Stunde nochmal 3 wild gemixte 80er am Stück. Hier am Montagabend machen wir immer um 1:30. Und hier ist einer der besten Oldies aller Zeiten über eine der miesesten Mamas der Musikgeschichte. Ma Baker, Boney M.
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bei der 80er, 90er Uldi-Antenne am Montagabend nochmal den Sommer abgefeiert. Morgen ist meteorologischer Herbstbeginn. Ich mag den kalendarischen mehr, der lässt sich leichter aussprechen und außerdem dauert der noch eine Weile, bis der dran ist, erst Ende September. Hier ist Billy Idol, die 80er, der dreht sich ja praktisch selber auf. Rebel Yell. Yeah.

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7: Leichter Regen zieht durch. Im Schanzenviertel sind es 17 Grad, in Harburg 16. Heute bleibt es unruhig mit ein paar Schauern, zwischendurch auch mal etwas trocken und später dichter bewölkt. In der Nacht geht's auf ungefähr 15 Grad runter. Morgen wird's zeitweise freundlicher, bleibt aber wechselhaft und schafft bis zu 20 Grad.
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8: Ich bin Thomas Bleskin. Die Inflation in Deutschland ist im August auf 2,9% gestiegen. Nach vorläufigen Zahlen des Statistischen Bundesamts waren vor allem höhere Energiepreise dafür verantwortlich.
9: Benzin, Diesel und Heizöl sind nach wie vor die Preistreiber, sagt Inflationsexpertin Silke Tober. Denn nachdem der Tankrabatt Ende Juni ausgelaufen war, waren die Preise schon spürbar gestiegen. Und im August ging es dann weiter rauf. Noch stärker als jetzt hatten die Verbraucherpreise zuletzt im Dezember 2023 angezogen. Tanken und Heizen kosteten im August über 10% mehr als vor einem Jahr. Wenigstens sind aber die Lebensmittelpreise einigermaßen stabil geblieben. Thomas Thonfeld, Nachrichtenredaktion.
8: Bundeskanzler Friedrich Merz ist bei einem Wahlkampfbesuch in Kühlungsborn teils ausgepfiffen und beschimpft worden. Einige Menschen riefen unter anderem Rücktritt und bezeichneten den CDU-Politiker als Kriegstreiber. Aus dem Publikum gab es zugleich Widerspruch gegen die lautstarken Proteste. Knapp eine Woche vor der Landtagswahl in Sachsen-Anhalt unterstützt Merz heute auch den dortigen Wahlkampf von CDU-Ministerpräsident Sven Schulze.
10: Merz auf dem Marktplatz wird es nicht geben. Der Kanzler trifft stattdessen Politiker und natürlich Ministerpräsident Schulze. Der ist als Wahlkämpfer bisher auf Distanz gegangen zu Berlin, auch beim Thema Rente mit 63. Der Kanzler will sie abschaffen, Schulze dagegen nicht. Er signalisiert aber nun Kompromissbereitschaft, will sich aber nicht verbiegen. Laut Umfragen liegt die CDU in Sachsen-Anhalt klar hinter der AfD. Claudia Wächter, Nachrichtenredaktion.
8: Der diesjährige Sommer ist nach einer vorläufigen Auswertung der zweitwärmste, der in Deutschland jemals offiziell gemessen wurde. Das teilte der Deutsche Wetterdienst mit. Etwas wärmer war demnach nur der Jahrhundertsommer 2003. Für die KI-Anwendung ChatGPT, das Online-Forum Reddit und die Spieleplattform Roblox gelten künftig strengere Vorgaben der Europäischen Union. Alle drei Angebote haben die Schwelle von monatlich 45 Millionen Nutzern überschritten und fallen damit unter zusätzliche Regeln des Digital Services Act. Dabei geht es unter anderem um Kinder- und Jugendschutz sowie den Umgang mit rechtswidrigen Inhalten. Die Unternehmen haben 4 Monate Zeit, sich auf die Vorgaben einzustellen.
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11: Hey, Verkehrs-KI. Was? Was ist los auf den Straßen?
12: Auf der A7 Richtung Flensburg. Unfall zwischen Waltershof und Bahrenfeld. 6 Kilometer Stau. Und auf der A7 Richtung Hamburg zwischen Volkspark und Elbtunnel. 3 Kilometer stockender Verkehr. Oh!
6: Gerlinde Jannicke.
10: Montag, 31. August. Tschüss, August. Hallo, September. Dann ab morgen. Ich mag den Monat. Es ist noch nicht ganz grau, aber auch nicht ganz heiß mehr. Und es geht los mit Kerzenschein und drin gemütlich machen. Ich finde das toll. Selbst bei Regen, wenn es so ein romantischer ist, ja, der eigentlich stört, weil man nicht mehr raus muss.

immer wieder kleine Zeitreisen hier bei der 80er, 90er. Oldie-Antenne, die nächste machen wir mit Tom Jones in den kommenden 10 Minuten. Davor ein One-Hit-Wonder von Deep Blue Something. Da geht es darum, dass ein Pärchen wirklich nichts gemein hat. Wer kennt's nicht? Sie finden aber immerhin denselben Film ganz gut. Und hier sind die 80er, eine Band, die es nur kurz gab. Sie hatten einen großen Erfolg, aber als dann nichts mehr kam, gaben sie nach ein paar Jahren schon entkräftet auf. Ach Mensch, hier ist Fierce

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Mit Mama.

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Bryan Adams, Run to You. Ich mag den Song, den Text nicht so, weil es das Fremdgehen so sehr verherrlicht. Er sagt, der Song ist nicht autobiografisch. 80er, 90er, Oldie-Antenne auch in der nächsten Stunde mit dem 80er Mixtape. Und jetzt lassen wir uns ein bisschen von den 90ern durch den Feierabend schaukeln. Hier sind R.E.M.

Sandra bei der 80er, 90er Uldi-Antenne am Montagabend. Genießt die letzten offiziellen Sommerstunden. Das klingt auch irgendwie oll, ne? Ab morgen ist meteorologischer Herbst. Da machen wir uns den eben kuschelig. Könnt ihr ja schon mal üben. Hier ist einer der gemütlichsten Uldis in der Playlist.

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4: Leichter Regen zieht durch. Im Schanzenviertel sind es 17 Grad, in Harburg 16. Heute bleibt es unruhig mit ein paar Schauern, zwischendurch auch mal etwas trocken und später dichter bewölkt. In der Nacht geht's auf ungefähr 15 Grad runter. Morgen wird's zeitweise freundlicher, bleibt aber wechselhaft und schafft bis zu 20 Grad.
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5: Ich bin Thomas Bleskin. Die Inflation in Deutschland ist im August auf 2,9% gestiegen. Nach vorläufigen Zahlen des Statistischen Bundesamts waren vor allem höhere Energiepreise dafür verantwortlich. Tanken und Heizen kosteten im Schnitt gut 10% mehr als ein Jahr zuvor. Lebensmittel verteuerten sich dagegen kaum. Die Bundesbank hält in den kommenden Monaten einen weiteren Anstieg der Teuerung für möglich. Die Finanznöte der Pflegeversicherung spitzen sich angesichts stark steigender Ausgaben weiter zu. In der ersten Hälfte des Jahres summierte sich das Defizit auf 770 Millionen Euro, wie der Spitzenverband der gesetzlichen Krankenkassen mitteilte, der auch die Pflegekassen vertritt.
6: Die Ausgaben seien im Moment dreimal so hoch wie die Einnahmen, sagt der GKV-Chef. Das könne und werde auf Dauer so nicht funktionieren. Schon für Oktober rechnen die Pflegekassen damit, dass das Geld nicht mehr reicht, um die Pflegeleistungen voll zu finanzieren. Das Ende der Fahnenstange ist erreicht, sagte Blatt. Hauptgrund sei die steigende Zahl an Menschen, die Leistungen zur Pflegeversicherung bekommen. Inzwischen seien das fast 6 Millionen Personen. Der Verband fordert die Politik auf, schnell zu handeln, damit die Pflege nicht selbst zum kompletten Pflegefall wird. Diana Kramer, Nachrichtenredaktion.
5: Je nach Alter und Region gibt es in Deutschland eine unterschiedliche Geschlechterverteilung. Das geht aus Daten des Statistischen Bundesamts in Wiesbaden hervor.
7: Insgesamt gesehen leben hierzulande etwas mehr Frauen. Laut Statistik kommen bundesweit 1027 Frauen auf 1000 Männer. Die sind wiederum in den jüngeren Altersgruppen in der Überzahl, während es bei den Älteren, also ab 50, mehr Frauen gibt. Laut Experten ist das auf eine höhere Lebenserwartung von Frauen zurückzuführen. Gleichzeitig gibt es bei älteren Männern eine höhere Abwanderung. Am größten ist der Unterschied in der Geschlechterverteilung übrigens in Schleswig-Holstein. Am ausgeglichensten ist das Verhältnis in Baden-Württemberg. Katrin Müller, Nachrichtenredaktion.
5: Der Sommer in diesem Jahr ist nach einer vorläufigen Auswertung der zweitwärmste, der in Deutschland jemals offiziell gemessen wurde. Das teilte der Deutsche Wetterdienst mit. Das voraussichtliche Temperaturmittel lag demnach bei 19,6 Grad. Beispiellos war 2026 die Häufigkeit der Hitze. Im Deutschlandmittel seien rund 22 heiße Tage mit mindestens 30 Grad und etwa 5 sehr heiße Tage mit mindestens 35 Grad ermittelt worden.
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8: Hey, Verkehrs-KI, was ist los auf den Straßen?
9: Holstenkamp, zwischen Bornkampsweg und Ruhrstraße in beiden Richtungen gesperrt. Unfallaufnahme. Und auf der A7 Richtung Flensburg zwischen Waltershof und Bahrenfeld stockender Verkehr.
10: Oh.
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11: Eine gute, eine schlechte Nachricht. Die schlechte Nachricht, es ist Montag, die gute, er ist schon um. In dieser Stunde starten wir mit einem richtigen Motivationshit von Jimmy Cliff. Davor haben wir Filmmusik von Ray Parker Jr. Und das ist One, nicht von Metallica, sondern von

aller Zeiten, Jimmy Cliff, die 70er auf der 80er, 90er Oldie-Antenne. Hier kommt Cher mit einem Song, der tatsächlich fast nie entstanden wäre. Man muss sich vorstellen, 89, Cher ist frisch gebackene Oscar-Gewinnerin, ist auf dem Höhepunkt ihrer Musikkarriere. Und von den 1000 Songs, die sie natürlich logischerweise angeboten bekommt, lehnt sie natürlich 999 ab. Und den hätte sie auch fast abgelehnt. Gott sei Dank hat sie es nicht gemacht, denn später wurde das einer ihrer Signature-Songs. Das ist If I Could Turn Back Time.

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3: Das 80er Mixtape, da freuen wir uns ja immer ganz besonders drauf. Und gleich wird's richtig privat mit Dusty Springfield. Davor Kritik von Starship wegen der Kommerzialisierung von Musik. Und hier einer der schönsten Liebessongs aller Zeiten. Just the Two of Us.

ganz privat mit Dusty Springfield, unser 80er Mixtape. Machen wir nächste Stunde wieder, seid unbedingt dabei. Und wir machen weiter mit Aber gleich davor Michael Jackson. Und zuerst segeln wir mit Rod Stewart. Das war übrigens auch, ich möchte nicht sagen Filmmusik, aber man kann schon sagen Filmmusik. Das war nämlich zur BBC-Doku Sailor der Titeltrack. Also, falls mal jemand fragt, jetzt wisst ihr es.

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4: Viele Wolken unterwegs. In Eimsbüttel sind es 17 Grad, in Othmarschen 16 Grad. Heute bleibt es meist grau, zwischendurch sind ein paar leichte Schauer dabei. Später lockert es am Abend stellenweise etwas auf. In der Nacht sinken die Werte auf ungefähr 15 Grad. Morgen gibt's nochmal einen Mix aus Wolken, etwas Regen und später auch freundlicheren Abschnitten, dazu bis zu 20 Grad.
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5: Ich bin Thomas Bleskin. Die Inflation in Deutschland ist im August auf 2,9% gestiegen. Nach vorläufigen Zahlen des Statistischen Bundesamts waren vor allem höhere Energiepreise dafür verantwortlich.
6: Benzin, Diesel und Heizöl sind nach wie vor die Preistreiber, sagt Inflationsexpertin Silke Tober. Denn nachdem der Tankrabatt Ende Juni ausgelaufen war, waren die Preise schon spürbar gestiegen. Und im August ging es dann weiter rauf. Noch stärker als jetzt hatten die Verbraucherpreise zuletzt im Dezember 2023 angezogen. Tanken und Heizen kosteten im August über 10% mehr als vor einem Jahr. Wenigstens sind aber die Lebensmittelpreise einigermaßen stabil geblieben. Thomas Thonfeld, Nachrichtenredaktion.
5: Bundeskanzler Friedrich Merz ist bei einem Wahlkampfbesuch in Kühlungsborn teils ausgepfiffen und beschimpft worden. Einige Menschen riefen unter anderem Rücktritt und bezeichneten den CDU-Politiker als Kriegstreiber. Aus dem Publikum gab es zugleich Widerspruch gegen die lautstarken Proteste. Knapp eine Woche vor der Landtagswahl in Sachsen-Anhalt unterstützt Merz heute auch den dortigen Wahlkampf von CDU-Ministerpräsident Sven Schulze.
7: Merz auf dem Marktplatz wird es nicht geben. Der Kanzler trifft stattdessen Politiker und natürlich Ministerpräsident Schulze. Der ist als Wahlkämpfer bisher auf Distanz gegangen zu Berlin, auch beim Thema Rente mit 63. Der Kanzler will sie abschaffen, Schulze dagegen nicht. Er signalisiert aber nun Kompromissbereitschaft, will sich aber nicht verbiegen. Laut Umfragen liegt die CDU in Sachsen-Anhalt klar hinter der AfD. Claudia Wächter, Nachrichtenredaktion.
5: Der diesjährige Sommer ist nach einer vorläufigen Auswertung der zweitwärmste, der in Deutschland jemals offiziell gemessen wurde. Das teilte der Deutsche Wetterdienst mit. Etwas wärmer war demnach nur der Jahrhundertsommer 2003. Für die KI-Anwendung ChatGPT, das Online-Forum Reddit und die Spieleplattform Roblox gelten künftig strengere Vorgaben der Europäischen Union. Alle drei Angebote haben die Schwelle von monatlich 45 Millionen Nutzern überschritten und fallen damit unter zusätzliche Regeln des Digital Services Act. Dabei geht es unter anderem um Kinder- und Jugendschutz sowie den Umgang mit rechtswidrigen Inhalten. Die Unternehmen haben 4 Monate Zeit, sich auf die Vorgaben einzustellen.
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8: Hey, Verkehrs-KI. Was ist los auf den Straßen?
9: Holstenkamp. Zwischen Bornkampsweg und Ruhrstraße in beiden Richtungen gesperrt. Grund ist eine Unfallauf.

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3: Leichter Regen jetzt gerade. Es sind 16 Grad in St. Georg, 15 in Volksdorf. Heute bleibt es erstmal meist grau, dazu immer wieder leichter Regen oder Schauer. Am Nachmittag lockert es später zwischendurch etwas auf. In der Nacht geht's runter auf ungefähr 15 Grad. Morgen wird's freundlicher, mit mehr Sonne zwischendurch und bis zu 21 Grad.
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4: Ich bin Thomas Bleskin. Die Inflation in Deutschland ist im August auf 2,9% gestiegen. Nach vorläufigen Zahlen des Statistischen Bundesamts waren vor allem höhere Energiepreise dafür verantwortlich.
5: Benzin, Diesel und Heizöl sind nach wie vor die Preistreiber, sagt Inflationsexpertin Silke Tober. Denn nachdem der Tankrabatt Ende Juni ausgelaufen war, waren die Preise schon spürbar gestiegen. Und im August ging es dann weiter rauf. Noch stärker als jetzt hatten die Verbraucherpreise zuletzt im Dezember 2023 angezogen. Tanken und Heizen kosteten im August über 10% mehr als vor einem Jahr. Wenigstens sind aber die Lebensmittelpreise einigermaßen stabil geblieben. Thomas Thonfeld, Nachrichtenredaktion.
4: Bundeskanzler Friedrich Merz ist bei einem Wahlkampfbesuch in Kühlungsborn teils ausgepfiffen und beschimpft worden. Einige Menschen riefen unter anderem Rücktritt und bezeichneten den CDU-Politiker als Kriegstreiber. Aus dem Publikum gab es zugleich Widerspruch gegen die lautstarken Proteste. Knapp eine Woche vor der Landtagswahl in Sachsen-Anhalt unterstützt Merz heute auch den dortigen Wahlkampf von CDU-Ministerpräsident Sven Schulze.
6: Merz auf dem Marktplatz wird es nicht geben. Der Kanzler trifft stattdessen Politiker und natürlich Ministerpräsident Schulze. Der ist als Wahlkämpfer bisher auf Distanz gegangen zu Berlin, auch beim Thema Rente mit 63. Der Kanzler will sie abschaffen, Schulze dagegen nicht. Er signalisiert aber nun Kompromissbereitschaft, will sich aber nicht verbiegen. Laut Umfragen liegt die CDU in Sachsen-Anhalt klar hinter der AfD. Claudia Wächter, Nachrichtenredaktion.
4: Der diesjährige Sommer ist nach einer vorläufigen Auswertung der zweitwärmste, der in Deutschland jemals offiziell gemessen wurde. Das teilte der Deutsche Wetterdienst mit. Etwas wärmer war demnach nur der Jahrhundertsommer 2003. Für die KI-Anwendung ChatGPT, das Online-Forum Reddit und die Spieleplattform Roblox gelten künftig strengere Vorgaben der Europäischen Union. Alle drei Angebote haben die Schwelle von monatlich 45 Millionen Nutzern überschritten und fallen damit unter zusätzliche Regeln des Digital Services Act. Dabei geht es unter anderem um Kinder- und Jugendschutz sowie den Umgang mit rechtswidrigen Inhalten. Die Unternehmen haben 4 Monate Zeit, sich auf die Vorgaben einzustellen.
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7: Hey, Verkehrs-KI, was ist los auf den Straßen?
8: Auf der A7 Richtung Hamburg, im Bereich Dreieck Nordwest, steht ein defektes Fahrzeug. Holstenkamp zwischen Bornkampsweg und Ruhrstraße in beiden Richtungen gesperrt. Unfallaufnahme. Und auf der A1 Richtung Hamburg, zwischen Moorfleet und Dreieck Norderelbe, 1 Kilometer Stau.

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3: Leichter Regen jetzt gerade. In Wilhelmsburg sind es 15 Grad, in Langenhorn 15 Grad. Dazu bleibt es in der Nacht noch unruhig mit einzelnen Schauern und vielen Wolken. Erst später wird es trockener und aufgelockerter. In der Nacht sinken die Werte auf ungefähr 14 Grad. Morgen gibt es zwischendurch Regen und später auch ein paar freundliche Phasen, dazu bis zu 20 Grad.
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4: Ich bin Ursula Winkler. Bundeskanzler Merz hat im Wahlkampf in Sachsen-Anhalt erneut vor einer möglichen AfD-Regierung gewarnt. Das Land dürfe kein Experimentierfeld für Wutbürger werden, sagte er. Eine absolute Mehrheit der AfD könne nach seiner Einschätzung internationale Investoren abschrecken. Zugleich zeigte sich Merz zuversichtlich, dass die CDU bis zur Landtagswahl am Sonntag noch aufholen kann. Das Leben in Deutschland hat sich im August weiter verteuert. Die Verbraucherpreise lagen um 2,9% über dem Niveau des Vorjahresmonats, nach 2,8% Inflation im Juli. Das hat das Statistische Bundesamt auf Basis vorläufiger Zahlen mitgeteilt.
5: Benzin, Diesel und Heizöl sind nach wie vor die Preistreiber, sagt Inflationsexpertin Silke Tober. Denn nachdem der Tankrabatt Ende Juni ausgelaufen war, waren die Preise schon spürbar gestiegen. Und im August ging es dann weiter rauf. Noch stärker als jetzt hatten die Verbraucherpreise zuletzt im Dezember 2023 angezogen. Tanken und Heizen kosteten im August über 10% mehr als vor einem Jahr. Wenigstens sind aber die Lebensmittelpreise einigermaßen stabil geblieben. Thomas Thonfeld, Nachrichtenredaktion.
4: Nach den Schüssen bei einem Techno-Rave im Kanton Aargau hat die Schweizer Polizei einen Verdächtigen festgenommen. Es handle sich um einen 43 Jahre alten Schweizer, hieß es.
6: Es waren lange, bange Stunden im Schweizer Kanton Aargau nach den tödlichen Schüssen bei einer Rave am frühen Sonntag. Die Polizei spricht inzwischen von einem Einzeltäter. Die Bewohner der Region unweit der deutschen Grenze können also aufatmen. Es sind keine bewaffneten Täter mehr auf freiem Fuß. Über ein Motiv des mutmaßlichen Täters hat die Polizei aber bislang nichts gesagt. Aus Genf, Christiane Ulrich.
4: Der Sommer in diesem Jahr ist nach einer vorläufigen Auswertung der zweitwärmste, der in Deutschland jemals offiziell gemessen wurde. Das teilte der Deutsche Wetterdienst mit. Das voraussichtliche Temperaturmittel lag demnach bei 19,6 Grad. Beispiellos war 2026 die Häufigkeit der Hitze. Im Deutschlandmittel seien rund 22 heiße Tage mit mindestens 30 Grad und etwa 5 sehr heiße Tage mit mindestens 35 Grad ermittelt worden.
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7: Hey, Verkehrs-KI, was ist los auf den Straßen?
8: Holstenkamp, zwischen Bornkampsweg und Ruhrstraße, in beiden Richtungen gesperrt. Unfallaufnahme. Und Schnackenburgallee zwischen Rondenbark und Bornkampsweg gesperrt. Unfallaufnahme. Auf der A1 Richtung Hamburg, zwischen Moorfleet und Dreieck Norderelbe, 1 Kilometer Stau.

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1: Leichter Regen jetzt gerade. In Wilhelmsburg sind es 15 Grad, in Langenhorn 15 Grad. Dazu bleibt es in der Nacht noch unruhig mit einzelnen Schauern und vielen Wolken. Erst später wird es trockener und aufgelockerter. In der Nacht sinken die Werte auf ungefähr 14 Grad. Morgen gibt es zwischendurch Regen und später auch ein paar freundliche Phasen, dazu bis zu 20 Grad.
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2: Ich bin Ursula Winkler. Bundeskanzler Merz hat im Wahlkampf in Sachsen-Anhalt erneut vor einer möglichen AfD-Regierung gewarnt. Das Land dürfe kein Experimentierfeld für Wutbürger werden, sagte er. Eine absolute Mehrheit der AfD könne nach seiner Einschätzung internationale Investoren abschrecken. Zugleich zeigte sich Merz zuversichtlich, dass die CDU bis zur Landtagswahl am Sonntag noch aufholen kann. Das Leben in Deutschland hat sich im August weiter verteuert. Die Verbraucherpreise lagen um 2,9% über dem Niveau des Vorjahresmonats, nach 2,8% Inflation im Juli. Das hat das Statistische Bundesamt auf Basis vorläufiger Zahlen mitgeteilt.
3: Benzin, Diesel und Heizöl sind nach wie vor die Preistreiber, sagt Inflationsexpertin Silke Tober. Denn nachdem der Tankrabatt Ende Juni ausgelaufen war, waren die Preise schon spürbar gestiegen. Und im August ging es dann weiter rauf. Noch stärker als jetzt hatten die Verbraucherpreise zuletzt im Dezember 2023 angezogen. Tanken und Heizen kosteten im August über 10% mehr als vor einem Jahr. Wenigstens sind aber die Lebensmittelpreise einigermaßen stabil geblieben. Thomas Thonfeld, Nachrichtenredaktion.
2: Nach den Schüssen bei einem Techno-Rave im Kanton Aargau hat die Schweizer Polizei einen Verdächtigen festgenommen. Es handle sich um einen 43 Jahre alten Schweizer, hieß es.
4: Es waren lange, bange Stunden im Schweizer Kanton Aargau nach den tödlichen Schüssen bei einer Rave am frühen Sonntag. Die Polizei spricht inzwischen von einem Einzeltäter. Die Bewohner der Region unweit der deutschen Grenze können also aufatmen. Es sind keine bewaffneten Täter mehr auf freiem Fuß. Über ein Motiv des mutmaßlichen Täters hat die Polizei aber bislang nichts gesagt. Aus Genf, Christiane Ulrich.
2: Der Sommer in diesem Jahr ist nach einer vorläufigen Auswertung der zweitwärmste, der in Deutschland jemals offiziell gemessen wurde. Das teilte der Deutsche Wetterdienst mit. Das voraussichtliche Temperaturmittel lag demnach bei 19,6 Grad. Beispiellos war 2026 die Häufigkeit der Hitze. Im Deutschlandmittel seien rund 22 heiße Tage mit mindestens 30 Grad und etwa 5 sehr heiße Tage mit mindestens 35 Grad ermittelt worden.
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5: Hey, Verkehrs-KI, was ist los auf den Straßen?
6: Holstenkamp, zwischen Bornkampsweg und Ruhrstraße, in beiden Richtungen gesperrt. Grund ist eine Unfallaufnahme. Oh.

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4: Leichter Regen zieht durch. Im Treppenviertel und in Winterhude sind es 15 Grad. Heute bleibt es erstmal meist grau mit einzelnen Schauern. Später lockert es zeitweise auf und am Nachmittag wird es freundlicher, bevor am Abend wieder ein paar Wolken vorbeiziehen. In der Nacht geht es auf ungefähr 14 Grad runter. Morgen gibt es dann mehr trockene Abschnitte, etwas Sonne zwischendurch und bis zu 20 Grad.
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5: Ich bin Ursula Winkler. Bundeskanzler Merz ist bei einem Wahlkampfbesuch in Mecklenburg-Vorpommern teils ausgepfiffen und beschimpft worden. Einige Menschen riefen in Kühlungsborn unter anderem Rücktritt und bezeichneten Merz als Kriegstreiber. Aus dem Publikum gab es aber auch Widerspruch gegen die lautstarken Proteste. Ein zuvor angekündigtes Pressestatement des Kanzlers fand nicht statt. Die Bahn setzt ab heute das neue Alkoholverbot stufenweise an ihren Bahnhöfen um. Der Konzern erhofft sich dadurch unter anderem mehr Sicherheit für Fahrgäste und Beschäftigte. Aber es gibt auch Kritik an dem Verbot.
6: Deutlich weniger Müll und Gewalt. Diese Bilanz zieht die Bahn nach einem Modellprojekt. An 30 Bahnhöfen gilt das Verbot nämlich schon. Ab heute kommen 4 dazu, unter anderem der Berliner Hauptbahnhof. Bis Mitte Oktober soll das Verbot dann an allen 5.400 Bahnhöfen gelten. Es ist dann verboten, Alkohol im Bahnhofsgebäude und an den Gleisen zu trinken. Der Konsum in Bahnhofskneipen und in Fernzügen bleibt aber erlaubt. Kritiker sagen, dieses Verbot könne gar nicht kontrolliert werden. Dafür fehlt schlicht das Personal. Thomas Bremser, Nachrichtenredaktion.
5: Die Geschlechterverteilung ist in Deutschland sehr unterschiedlich. Je nach Alter und Region unterscheidet sich die Anzahl der Frauen und Männer teils deutlich. Das zeigen Daten des Statistischen Bundesamts.
7: Insgesamt gesehen leben hierzulande etwas mehr Frauen. Laut Statistik kommen bundesweit 1027 Frauen auf 1000 Männer. Die sind wiederum in den jüngeren Altersgruppen in der Überzahl, während es bei den Älteren, also ab 50, mehr Frauen gibt. Laut Experten ist das auf eine höhere Lebenserwartung von Frauen zurückzuführen. Gleichzeitig gibt es bei älteren Männern eine höhere Abwanderung. Am größten ist der Unterschied in der Geschlechterverteilung übrigens in Schleswig-Holstein. Am ausgeglichensten ist das Verhältnis in Baden-Württemberg. Katrin Müller, Nachrichtenredaktion.
5: Ein großflächiger Ausfall bei Microsoft hat am Abend den E-Mail-Verkehr von Millionen Nutzern weltweit beeinträchtigt. Betroffen sind sowohl Unternehmenskunden als auch private Nutzer des E-Mail-Dienstes Outlook. Wie der Konzern auf seinen offiziellen Seiten bestätigte, kommt es zu erheblichen Problemen beim Login sowie beim Empfang und Versand von E-Mails. Die Microsoft-Techniker rollen aktuell ein Update auf den betroffenen Servern aus, um die Dienste wiederherzustellen.
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8: Hey, Verkehrs-KI, was ist los auf den Straßen?
9: Keine Meldungen. Gute Fahrt, Leute.

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0: 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Das Wetter.
2: Viele Wolken, dazu einzelne Schauer in der Luft. Im Karolinenviertel sind es 16 Grad, in Billbrook 16 Grad. Heute bleibt es erstmal wechselhaft mit viel Wolken. Zwischendurch kann es immer wieder leicht regnen. Später lockert es nach und nach etwas auf und am Abend zeigt sich öfter mal der klare Himmel. In der Nacht gehen die Werte auf ungefähr 13 Grad zurück. Morgen wird's freundlicher, mit etwas Sonne zwischendurch und bis zu 22 Grad.
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3: Ich bin Ursula Winkler. Bundeskanzler Merz ist bei einem Wahlkampfbesuch in Kühlungsborn in Mecklenburg-Vorpommern teils ausgepfiffen und beschimpft worden. Einige Menschen riefen unter anderem Rücktritt und bezeichneten Merz als Kriegstreiber. Aus dem Publikum gab es aber auch Widerspruch gegen die lautstarken Proteste.
4: Der Widerspruch gegen die Schreienden kam von Menschen, die an den Anstand der lautstarken Merz-Gegner appellierten. Angesichts der schlechten Wahlumfragen aus Sicht der CDU und auch seiner persönlichen schlechten Beliebtheitswerte kommen die Pfiffe und Beleidigungen für Kanzler Merz nicht überraschend. Merz absolviert bisher auch eher kleinere Auftritte im Osten. Wohl auch, weil größere Auftritte den Spitzenkandidaten seiner Partei gar nicht so recht wären. Die CDU-Kandidaten distanzieren sich in ihrem Wahlkampf teilweise demonstrativ von der Berliner Regierungspolitik. Ronny Tochau, Berlin.
3: Abnehmspritzen wie Ozempic oder Wegovy gibt es bei uns in Deutschland schon länger. Ab heute bieten Apotheken nun das Medikament als Pille an. Für die einen schlicht revolutionär, andere dagegen warnen schon vor dubiosen Anbietern.
5: Schlucken ist für viele angenehmer als Spritzen und manche Apotheken rechnen offenbar schon mit einem wahren Ansturm auf die Abnehmpille. Die gibt's allerdings nur auf Rezept. Man muss sie täglich nehmen und aus eigener Tasche zahlen, aber sie habe vergleichbare Effekte wie die Spritze, sagen Fachleute. Allerdings betonen sie, die Pille ist kein Lifestyle-Produkt und sie warnen auch vor unseriösen Online-Anbietern oder auch Online-Ärzten. Claudia Wächter, Nachrichtenredaktion.
3: Bei der Deutschen Bahn gilt ab heute an 4 weiteren Bahnhöfen ein Alkoholkonsumverbot. Am Berliner Hauptbahnhof, Berlin-Gesundbrunnen sowie in Kiel und Braunschweig. An mehr als 30 Stationen deutschlandweit gibt es bereits ein Alkoholverbot und ab Mitte Oktober soll es dann an allen Bahnhöfen gelten. Der Konzern erhofft sich von der Ausweitung unter anderem mehr Sicherheit für Fahrgäste und Beschäftigte und sauberere Bahnhöfe. Dicke Panne bei Microsoft. Ein großflächiger Ausfall hat am Abend den E-Mail-Dienst Outlook lahmgelegt. Weltweit für Millionen Nutzer. Betroffen sind sowohl Unternehmenskunden als auch private Nutzer. Wie der Konzern bestätigte, kommt es zu erheblichen Problemen beim Login sowie beim Empfang und Versand von E-Mails. Die Techniker rollen aktuell ein Update auf den betroffenen Servern aus.
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6: Hey, Verkehrs-KI. Was ist los auf den Straßen?
7: Keine Meldungen. Gute Fahrt, Leute.